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1: Um 6 mit Marie-Louise Bress. Berlin könnte bald eine erste linke regierende Bürgermeisterin haben. Die Wahl zum Abgeordnetenhaus gewinnt die Linke mit großem Vorsprung. Sie kommt auf rund 26%. Linke Spitzenkandidatin Elif Ehreib spricht von einem positiven Signal.
2: In unserer Stadt hat die Liebe und die Gerechtigkeit über den Hass gewonnen. Das haben wir heute alle gemeinsam gezeigt. Und dieses Signal geht raus in die Welt.
1: Die bisherige Regierungskoalition ist abgewählt. Die CDU kommt auf knapp 19%, gefolgt von der AfD mit rund 16% auf Platz 3. Die Grünen kommen auf 14%. Die SPD fährt ihr bisher schlechtestes Ergebnis ein mit 12%. SPD-Spitzenkandidat Steffen Krach.
3: Das ist kein Abend für Jubel, das ist ein katastrophales Ergebnis für die Berliner SPD. Es gibt nichts schön zu reden. Wir alle haben uns etwas anderes gewünscht.
1: Das BSW verpasst den Einzug ins Abgeordnetenhaus knapp mit 4,7% und auch die FDP scheitert an der 5%-Hürde. Möglich ist also ein rot-grün-rotes Dreierbündnis. Die Linke will am Freitag über den Start von Sondierungen entscheiden. In Mecklenburg-Vorpommern erleidet die CDU eine desaströse Schlappe. Sie fliegt aus dem Landtag. Stärkste Kraft wird die AfD unter Spitzenkandidat Leif-Erik Holm mit rund 38%. Die SPD hat unter Ministerpräsidentin Schwesig eine Aufholjagd hingelegt. Sie kommt auf den zweiten Platz mit 35,5%. In den Landtag schaffen es ansonsten nur die Linke mit 6,5% und die Grünen mit rund 6%. Das BSW verpasst erstmalig den Einzug in den Landtag. Die FDP verschwindet mit nur 1% in der Bedeutungslosigkeit. Damit hat die bisherige Koalition aus SPD und Linkspartei in Mecklenburg-Vorpommern keine Mehrheit mehr. Möglich wäre ein Dreierbündnis mit den Grünen. Eine Koalition mit der AfD schließen die drei Parteien aus. Für die CDU ist in Mecklenburg-Vorpommern der Worst Case eingetreten. Kanzler Friedrich Merz bekräftigt noch am Wahlabend, dass er an seinen Reformen festhält.
4: Was jetzt zu tun ist, erfordert Rückgrat, Standhaftigkeit und Geduld. Ich werde das aufbringen, als Parteivorsitzender der CDU und vor allem als Bundeskanzler unseres Landes.
1: Die Botschaft ist klar, freiwillig gibt Merz nicht auf. Heute Vormittag wollen die Spitzen der Bundesparteien die Folgen des Wahlabends besprechen, auch das CDU-Gremium. Am Nachmittag wird sich Merz persönlich äußern. Und in der Fußball-Bundesliga hat Leverkusen gegen Leipzig 2:0 gewonnen. Schalke und Elversberg trennten sich 0:0. Und Paderborn besiegte Hoffenheim 3:1. In der DEL haben die Eisbären gegen Mannheim 3:4 verloren. Und in der Handball-Bundesliga haben die Füchse gegen den Bergischen HC 37:26 gewonnen. Soweit das Neueste aus der Flux FM Nachrichtenredaktion.
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6: Ja, bei allen Daten rund um die Wahlergebnisse habe ich glatt vergessen, euch natürlich noch zu sagen, wie das Wetter heute wird. Heute gibt es ein bisschen was von allem. Der Morgen vor allen Dingen ein bisschen feuchter. Am Mittag kommt dann sogar wieder etwas Sonne und dann wird es zum Teil auch am frühen Nachmittag ordentlich windig. Das Ganze heute bei maximal 18 Grad. Wir sind aktuell bei ziemlich frischen 12 Grad. Für morgen und auch am Mittwoch viel Sonne vorhergesagt bei Maximaltemperaturen um die 19 Grad. Und Richtung Ende der Woche soll es dann wieder etwas feuchter werden. So, während ihr wahrscheinlich gerade erstmal die Äuglein öffnet und in diese neue Woche startet, könnten wir ja fast alle schon mal wieder kollektiv durchatmen, denn Mecklenburg-Vorpommern hat einen neuen Landtag gewählt und Berlin ein neues Abgeordnetenhaus. Die Zahlen vorläufig, habt ihr hier gerade ja schon mal ein bisschen gehört und wir wollen in den nächsten Stunden mal so ein bisschen schauen, was das Ganze eigentlich im Detail bedeutet. 4 Minuten nach 6, jetzt aber erstmal Musik zum Aufstehen. Schönen guten Morgen, mein Name ist Sascha Schlegel.

aus Frankreich, The Dough, das gemeinsame Duo aus Olivia Merilati und Dan Levy, hier mit ihrem Stück Despair, Hangover und Ecstasy, ja vielleicht alles Gefühlslagen, mit denen wir in die neue Woche starten oder mit denen ihr in die neue Woche startet. 6:10 haben wir es damit, ich wünsche euch noch einen schönen guten Morgen, jetzt super früh auf Flux FM. Wir hatten gerade schon vor 10 Minuten in den Nachrichten natürlich die aktuellen vorläufigen Ergebnisse zu den großen Wahlen vom gestrigen Tag gehört. Berlin hat gewählt, ein neues Abgeordnetenhaus und Mecklenburg-Vorpommern hat einen neuen Landtag gewählt. Ich werde jetzt noch nicht genauer auf die Zahlen eingehen, aber auf alle Fälle auf die großen Punkte, die man jetzt schon mal festhalten kann. Erstens, Berlin steht auf Linkskurs und bekommt vielleicht damit bald als erste Berliner Bürgermeisterin eine Linke als Erlif Eralp. Zweitens, die AfD dominiert nach Sachsen-Anhalt auch den Nordosten in Mecklenburg-Vorpommern mit über 38%. Und der große Verlierer beider Wahlen, beziehungsweise aller drei Wahlen in Sachsen-Anhalt, Berlin und auch in Mecklenburg-Vorpommern, ist die CDU, die es sogar in Mecklenburg-Vorpommern noch nicht mal geschafft hat, in den Landtag einzuziehen mit einem Ergebnis von 4,9%. Aber auch die SPD schwächelt und das ist wahrscheinlich mit der CDU, mit den schlechten Ergebnissen der CDU, ein Zeichen gegen die Regierungskoalition. Und ansonsten für beide Wahlen oder beziehungsweise für beide Ergebnisse in Mecklenburg-Vorpommern und Berlin stehen jetzt große Koalitionsverhandlungen an, die bei beiden Bundesländern auch durchaus schwierig werden könnten. Vor allen Dingen Mecklenburg-Vorpommern gibt das Ergebnis schon auch jetzt deutlichen Kurs auf Koalitionskrimi hin. Und hier in Berlin wird sich dann halt zeigen, ob Rot, Grün, Rot am Ende unter Führung der Linken dann auch so umgesetzt werden kann. Vor allen Dingen mit Hinblick darauf, dass die Linke gesagt hat, von der Enteignung von großer Immobilienkonzerne wollen sie nicht abrücken und die SPD sieht das aber etwas anders. Soweit erstmal aktuell der Blick auf die Wahlergebnisse. Euch weiterhin einen guten Start in die neue Woche und wir werden in den nächsten Stunden natürlich auch noch weiter auf die vorläufigen Zahlen gucken und mal schauen, ob vielleicht bis dahin auch schon das endgültige Ergebnis zu beiden Wahlen kommt. 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

0: Ja, wenn die Red Flag, die man vielleicht mit sich herumträgt, wirklich ganz offen zur Schau gestellt wird. Die Liga der gewöhnlichen Gentlemen mit Das Unglück bin ich. Hier auf 100,6 Flux FM.
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0: Bevor es im November hier in Berlin das große Aufeinandertreffen der beiden Riesen-Indie-Bands Block Party und Interpol gibt mit einem großen Konzert in der Uber Arena, gibt es auch gleichzeitig neue Musik von Block Party, und zwar ihr neues Album Anatomy of a Brief Romance. Das Album, das jetzt vor 2 Wochen erschienen ist. Eine Platte, die vielleicht auch schon so ein bisschen die Gemüter spaltet von langjährigen Block Party Fans. Ich habe nach dem ersten Hören auch so ein bisschen gesagt, ja, interessant. Bin noch nicht ganz warm geworden mit der neuen Platte, aber ich kenne wiederum andere Menschen aus meinem Umfeld, die große Blockparty-Fans sind, die das Album jetzt schon abfeiern. Mal schauen, in welche Richtung ihr euch quasi entscheidet. Bei diesem neuen Song hier von Blockparty, das ist das Stück Pickwick, neuer Flux FM.
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Ja und? Meinungen? Schon interessant. Bisschen ungewöhnlich, oder? Ich bin mir auch noch nicht so ganz sicher, ob ich, keine Ahnung, die Art und Weise, wie Kiddy Okereke, der Sänger von Block Party hier, das Ganze so stimmlich begleitet, ob mir das so gefällt. Aber ja gut, vielleicht sehe ich das nur spezieller. Vielleicht seid ihr schon mittlerweile große Fans vom neuen Album Anatomy of a Brief Romance, die neue Platte von Block Party, die vor 2 Wochen erschienen ist und daraus hier die Single Pickwick. Und wie gesagt, am 11. November spielen Block Party dann neben Interpol in der Uber Arena das Aufeinandertreffen der großen Indie-Bands. Und dann eben auch mit neuer Musik bei beiden Bands ja im Gepäck. Ich bin mal gespannt, ob die neuen Songs live dann auch so funktionieren. Ihr merkt schon, ich bin ein bisschen skeptisch, was diese neue Block Party Platte angeht. Aber gut.

0: Poppige Klänge zum Start in die neue Woche auf Lux FM. Caesar mit BMF 6:30.
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0: Tovelo heißt eine Musikerin, die seit Mitte der 2000er Jahre jetzt schon Musik veröffentlicht und das auch sehr erfolgreich, nicht nur in ihrer schwedischen Heimat. Mittlerweile ist sie schon bei Album Nummer 6 angekommen. Estrus heißt es und ist wahrscheinlich ihr sperrigstes Album, meint zumindest Daniel Meinl aus der Flux FM Musikredaktion, aber vielleicht auch wegen der Sperrigkeit umso besser. Deswegen ist es auch Album der Woche hier auf Flux FM in dieser Woche. Tovelo und die neue Platte, vorgestellt von der Musikredaktion.
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3: Tovelo ließ sich nie in die glattgebügelte Form des klassischen Pop pressen. Mit ihrem 6. Studioalbum Estrus liefert die schwedische Musikerin ein Werk, das sich bewusst gegen einfache Antworten wehrt. Entstanden in einem kleinen schwedischen Fischerdorf ihrer Kindheit, taucht sie tief in ihre innere Zerrissenheit ein.

0: Der Entstehungsprozess unterscheidet sich stark von ihren früheren Platten. Normalerweise schreibt Tove Lo über vergangene Erlebnisse mit dem nötigen emotionalen Abstand, schließt ein Kapitel ab. Diesmal steckt sie beim Schreiben mitten im Sturm ohne ein klares Ziel vor Augen.
1: Dieses Album war ganz anders, weil ich das Gefühl hatte, immer noch mitten in einer Phase zu stecken, in der ich keine Lösungen habe. Ich war noch immer an diesem Punkt, an dem ich kein Ziel und auch keine Vorstellung davon habe, in welche Richtung mein Leben gehen soll. Ich steckte beim Schreiben immer noch so tief darin, was den Prozess ehrlich gesagt ziemlich erschwert hat. Ich fühlte mich viel empfindlicher, viel nervöser, wenn ich es anderen vorspielte, viel verletzlicher.
0: Verletzlich, instinktgesteuert und musikalisch mehr im Indie-Bereich als im Mainstream-Pop verortet. Das neue Album fordert ihre Fans heraus. Dass sie diese kompromisslose Vision durchsetzen konnte, verdankt sie auch ihrer Unabhängigkeit. Nachdem sie jahrelang bei einem Major-Label

0: Dabei entzieht sich Tovelo inhaltlich auf dem gesamten Album bewusst der Erwartungshaltung der modernen Popwelt, am Ende jedes Songs eine empowernde Lebensweisheit oder eine Lösung parat haben zu müssen.
1: I think as you become a more seasoned artist, an experienced artist.
2: Ich glaube, wenn man eine erfahrene Künstlerin wird und Erfolg hatte, dann lastet dieser Druck auf einem, ein gutes Vorbild zu sein, Antworten parat zu haben, gute Ratschläge zu geben. Und Leute sagen dann, das solltest du mittlerweile wissen, um diesen Platz zu verdienen. Diese Rolle zu haben, eine Stimme der Vernunft zu sein, wächst mit der Erfahrung.
0: Das neue Album von Tovelo ist eine faszinierende Momentaufnahme einer Künstlerin, die ihre innere Reibung als kreativen Motor nutzt und so eine der besten Popplatten des Jahres abliefert.
3: Ja, das ist eine ganz hohe Beurteilung und vor allen Dingen auch ein großes Lob an Tovelos neuer Platte Astris. Ihr könnt das Album gewinnen in der Vinyl-Ausgabe auf unserer Homepage und in der Flux Music App und bekommt natürlich schon meinen Auszug hier auf die Ohren. Die for my art with a lonely heart. Das ist Tovelo.

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total schön. Wim und Moritz Krämer. Moritz Krämer kennen wir natürlich alle von Die höchste Eisenbahn. Und Wim haben wir vielleicht in den letzten Jahren schon ab und zu mal gehört, aber vielleicht für euch noch ein neuer Name. Die tolle Sängerin hier jetzt gemeinsam mit Moritz Krämer und ihrem Stück Deine große Liebe. Um 6 Uhr und 46 Minuten an diesem Montagmorgen. Ja, und an diesem 21. September, an dem wir in eine neue Woche starten und vor allen Dingen auch mit zwei Wahlergebnissen erstmal ein wenig hantieren müssen. Denn es wurde gewählt in Mecklenburg-Vorpommern und in Berlin. Mecklenburg-Vorpommern hat einen neuen Landtag gewählt, Berlin ein neues Abgeordnetenhaus. Mit Blick nach Berlin, großer Wahlsieger, die Linke mit knapp 26% und damit wahrscheinlich dann auch mit Elif Eralp die erste linke regierende Bürgermeisterin hier in Berlin. Die CDU kommt mit 18,8% auf Platz 2 und die AfD mit 16,3% auf Platz 3. Die BSW und auch die FDP haben es in Berlin nicht über die 5%-Hürde geschafft. Und insgesamt als schon mal erste Feststellung zu dieser Wahl gestern, dass knapp 14% mehr Menschen gewählt haben. Die Wahlbeteiligung liegt jetzt mittlerweile bei 74,2%, bei der letzten Wahl bei 62,9%. Und das zeigt schon, viele Menschen wollten ein Zeichen setzen, vor allen Dingen für die Demokratie und vor allen Dingen für die Linke hier in Berlin. Mit Blick nach Mecklenburg-Vorpommern sieht es da schon ein bisschen anders aus, vor allen Dingen sehr viel blauer. Die AfD ist dort großer Wahlsieger mit 38,2% und dahinter die SPD mit 35,5%. Und die weiteren Parteien haben es nicht mal über 10% geschafft. Die CDU hat es zum Beispiel noch mal gar nicht in den Einzug oder beziehungsweise hat es gar nicht in den Landtag geschafft. Mit 4,9% sind sie an der 5%-Hürde gescheitert. Ja, das heißt, für beide Wahlen ist vor allen Dingen deutlich, dass die CDU großer Wahlverlierer ist und das wird natürlich auch die großen Pressekonferenzen heute den ganzen Tag über dominieren. Auch Bundeskanzler Friedrich Merz will heute um 13.30 Uhr bei einer großen Pressekonferenz vielleicht auch die erste Bilanz zu diesen Wahlergebnissen führen. Was ansonsten heute noch an Termin für den Tag ansteht, das erfahrt ihr dann in der nächsten Stunde um 7.30 Uhr hier bei der Agenda. Aber soweit erstmal der kurze Überblick zu den vorläufigen Ergebnissen zu den Wahlen in Berlin und Brandenburg. Nicht in Brandenburg, sondern in Mecklenburg-Vorpommern. 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

Charline Simone Rosamonde Minot aus Frankreich, nein, aus der Schweiz. Ja, und sie nennt sich passenderweise bei so einem langen Namen auch Vendredi sur Mer, weil sie ganz besonders gerne auf dem Meer ist. An einem Freitag, während wir an einem Montagmorgen hier in Berlin ohne Meer erstmal in die neue Woche starten. Das war eine Zusammenarbeit mit Hani El-Khatib und dem Stück Heart hier für euch auf 100,6 Flux FM. In 5 Minuten gibt es die neuesten Meldungen aus der Flux FM Nachrichtenredaktion, natürlich auch mit den aktuellen Zahlen rund um die Wahlen in Mecklenburg-Vorpommern und Berlin. Und bis dahin Musik noch von Leon Bridges und Death Cab for Cutie hier. Here to forever. Kommt gut in die neue Woche. Aktuelle Temperaturen 12 Grad, ist noch ein bisschen frisch. 18 Grad bekommen wir heute maximal. Und wettertechnisch ist da heute auch alles drin.

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1: Um 7. Mit Marie-Louise Bress. Die Linke ist in Berlin erstmals stärkste Kraft. Die erste Linke regierende Bürgermeisterin der Stadt könnte Spitzenkandidatin Elif Erap werden. Ihre Partei sammelt rund 26% der Stimmen ein.
2: Liebe Berlinerinnen, liebe Berliner, ab heute verändern wir gemeinsam unser Berlin und machen es zu einem besseren Ort. Alle zusammen!
1: Die bisherige Regierungskoalition ist abgewählt. Die CDU kommt auf knapp 19%. Spitzenkandidat Stefan Evers ist trotzdem froh, dass die Abwärtsspirale der CDU hier in Berlin gestoppt werden konnte.
3: Das ist kein Grund zur Freude. Andererseits, und das ist, was vom ersten Tage an zu spüren war, indem ich in diesen Wahlkampf einsteigen durfte, haben wir gegen den Abwärtstrend zugelegt.
1: Direkt hinter der CDU folgt die AfD mit rund 16% auf Platz 3. Die Grünen kommen auf 14% und ihr erstmals schlechtestes Ergebnis in Berlin fährt die SPD ein mit rund 12%. Das BSW und die FDP scheitern an der 5%-Hürde. Am wahrscheinlichsten ist in Berlin ein rot-grün-rotes Dreierbündnis, sollten SPD und Linke zusammenkommen. Am Freitag entscheidet die Linke über den Start von Sondierungen. Was der CDU in Berlin erspart blieb, ist in Mecklenburg-Vorpommern wahr geworden. Das Wahlergebnis für die Partei ein Albtraum. Die CDU fliegt erstmals aus dem Landtag. Stärkste Kraft wird die AfD unter Spitzenkandidat Leif-Erik Holm mit rund 38%. Die SPD unter Ministerpräsidentin Schwesig kommt auf den zweiten Platz mit 35,5%. In den Landtag schaffen es ansonsten nur die Linke mit 6,5% und die Grünen mit rund 6%. Das BSW verpasst erstmalig den Einzug in den Landtag. Die FDP verschwindet mit nur 1% im Nirgendwo. Damit hat die bisherige Koalition aus SPD und Linkspartei in Mecklenburg-Vorpommern keine Mehrheit mehr. Möglich wäre ein Dreierbündnis mit den Grünen. Eine Koalition mit der AfD wollen SPD, Linke und Grüne in Mecklenburg-Vorpommern nicht eingehen. Kanzler Merz tritt nach der historischen Wahlniederlage der CDU in Mecklenburg-Vorpommern noch am Abend vor die Kameras. Er will Kurs halten.
4: Die Reformen müssen kommen. Natürlich bringt uns das alle in eine schwierige Situation. Aber wir übernehmen diese Verantwortung. Ich übernehme diese Verantwortung, denn ich möchte unser Land voranbringen.
1: Ob Merz die Diskussion um seine Führungsstärke aufhalten kann, bleibt fraglich. Am Vormittag beraten die Parteigremien die Wahlergebnisse. Anschließend will auch Merz sich dazu äußern. Und ganz kurz noch zum Sport. In der Fußball-Bundesliga hat Paderborn gegen Hoffenheim 3:1 gewonnen. Schalke und Elversberg spielten 0:0 und Leverkusen besiegte Leipzig 2:0. In der Handball-Bundesliga haben die Füchse gegen den Bergischen HC 37:26 gewonnen. In der DEL verloren die Eisbären gegen Mannheim 3:4. Soweit das Neueste aus der Flux FM Nachrichtenredaktion.
5: Danke, Marie-Louise. Wir machen noch weiter mit ein paar Zahlen, und zwar an Sachen Wetter. 12 Grad stehen hier in Kreuzberg aktuell auf dem Thermometer. 18 werden heute maximal erreicht. Der Vormittag insgesamt noch ein bisschen feuchter. Kann ein paar kleinere Tropfen und Regenschauer geben in Berlin, aber auch in Brandenburg. Dann ab Mittag soll es erstmal trocken bleiben mit ein wenig Wind, der auch aktuell schon weht. Und dann kann es zwischenzeitlich auch nochmal etwas Sonne rauskommen. Also heute alles so ein bisschen dabei, aber auch nichts mehr oder weniger doll. Für morgen dann viel Sonne vorhergesagt bei 19 Grad. Am Mittwoch soll auch ein Mix aus Sonne und Wolken eher einen schönen Tag bescheren. Und dann ab Donnerstag soll es wieder etwas Regen geben.
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5: So, mit allen Wahlergebnissen und Interpretationen erstmal kurz ein wenig beiseite geschoben. Euch einen guten Start in diesen Montagmorgen, in die neue Woche. Am Mikrofon für euch in dieser Woche Sascha Schlegel. Ich freue mich, hier für euch gemeinsam das Morgenprogramm zu gestalten. 5 Minuten nach 7. Guten Morgen.

0: Obwohl ich ja erstmal so ein bisschen skeptisch reagiere, wenn im Zusammenhang mit Liebe das Wort für immer fällt. Forever hier, gerade auch im Stück von You and Me Song von den Wannadies. Aber trotzdem, dieser Song, eine Hymne auf die gemeinsame Liebe. Der You and Me Song, ja, muss man auch gar nicht anders betiteln. Es geht einfach um die beiden lyrischen Ichs, die hier gemeinsam in der Liebe für immer sind. Hoffentlich sind sie da auch immer noch. 7:11 haben wir es damit.
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0: Ja, denn nichts währt ewig, auch nicht unsere Bergfest-Saison in diesem Jahr. 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Ja, das Ganze, wie gesagt, am Mittwoch ab 18 Uhr und diesmal mit einem frühen Start, denn 4 Bands und 4 musikalische Projekte auf der Bühne, das erfordert einiges an logistischem Management, würde ich mal sagen. Und ansonsten freuen wir uns natürlich, wenn ihr da seid. Mehr Infos bekommt ihr auch nochmal auf fluxfm.de und da könnt ihr auch nochmal in die einzelnen Projekte reinhören. Wir werden aber auch gleich mal ein Stück von Anna Lille hören.
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0: Und hier hören wir die Norwegerin Anna Lille am Mittwoch dann beim Bergfest. Und hier ihr Stück Late to the Party.

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0: wird sich heute wettertechnisch nur eher selten zeigen, beziehungsweise bis gar nicht. Aber ihr bekommt sie hier zum Start in die neue Woche. Die Sonne, den Sunshine. Besungen von Jungle, die Band aus Großbritannien, ja dann am 8. November live in der Uber Arena. Stehplätze sind mittlerweile alle ausverkauft. Es gibt aber noch ein paar Sitzplätze und die bekommt ihr mit einem Ticketpreis ab 64 Euro bei Interesse. Ich kann auf alle Fälle nur empfehlen, diese Band live zu erleben. Ich bin mir sicher, da werdet ihr auch nicht sitzen bleiben, sondern auch durchaus aufstehen und die ganze Zeit tanzen. Das habe ich nämlich bisher immer bei ihren Konzerten getan. 7.22 Uhr.
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0: Es folgt Grammy prämierte Musik aus den USA, aus Kentucky. Eine Band, die jetzt auch schon seit mehr als 20 Jahren gemeinsam musiziert, Cage the Elephant, haben mehrere Grammys mittlerweile schon abgeräumt, also preisträchtige Musik, die mittlerweile ein neues Stück bekommen hat. Dying in Reverse heißt hier der neue Song von Cage the Elephant. Wir schauen uns mal an, ob das auch wieder preisverdächtig ist, was sie abgeliefert haben.

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1: Charlie XCX auf 100,6 Flux FM mit ihrem Stück Camera. Und damit ist es in einer Minute 7.30 Uhr.
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1: Tja, gute Gelegenheit, um auf die wichtigen Termine des Tages zu schauen. Und natürlich gibt's heute nach den Wahlen in Berlin und Mecklenburg-Vorpommern in vielen Pressekonferenzen, ja, und vor allen Dingen auch Zusammenkünften Hochbetrieb in den Parteizentralen. Sämtliche Spitzenparteien ziehen ab heute Morgen ja in diversen Veranstaltungen Bilanz. Vielleicht ganz spannend im Fokus dabei vor allen Dingen die Pressekonferenz von Bundeskanzler Friedrich Merz um 13.30 Uhr. Denn natürlich nach den herben Verlusten der CDU in Mecklenburg-Vorpommern und Berlin ist das natürlich eine entscheidende Frage, was das eigentlich für die deutsche Regierungskoalition aus CDU und SPD bedeutet. Also, wir werden dann heute im Laufe des Tages auf alle Fälle ausführlich hören, was alle Parteien zu den Wahlergebnissen zu sagen haben. Die IG Metall startet heute den ganzen Tag mit dem Automobilaktionstag eine Protestwelle in einer der deutschen Schlüsselindustrien, der Automobilindustrie. Also ob bei VW in Wolfsburg, bei Mercedes in Stuttgart oder auch in Berlin oder auch bei BMW in München. Es gibt zahlreiche Kundgebungen, Aktionen und Demonstrationen vor den Werkstoren. Und damit macht die Gewerkschaft heute bundesweit Druck für die Standortsicherungen und Arbeitsplatzsicherungen. Das gescheiterte Mautprojekt hat heute endlich für die Verantwortlichen ein juristisches Nachspiel. In Berlin-Moabit beginnt der Prozess gegen Ex-Verkehrsminister Andreas Scheuer und seinen damaligen Staatssekretär Gerhard Schulz. Die Anklage wirft ihnen Falschaussage im Mautuntersuchungsausschuss des Bundestages vor. Und beide Politiker bestreiten aber die Vorwürfe. Und hoffentlich sind die Stimmbänder geölt, denn der Berliner Chorverband nimmt ab heute Kurs auf einen Weltrekord. Beim Projekt 125 Stunden Chor wollen über 200 Chöre 5 Tage lang ohne Unterbrechung und ohne eine Sekunde Pause durchsingen. 125 Stunden Dauerbeschallung und Dauerkonzert. Ja, wir wünschen viel Erfolg bei diesem Weltrekordversuch. Und wir feiern heute ein paar Geburtstage. Zum einen der Horrorkönig und Meister Stephen King feiert seinen 79. Geburtstag. Regisseur Ethan Coen, der neben seinem Bruder Joel Coen natürlich weltbekannt ist, feiert seinen 69. Geburtstag. Country Queen Faith Hill wird 59 und Oasis-Sänger Liam Gallagher feiert seinen 54. Geburtstag. Das werden wir nachher aber nochmal ausführlicher musikalisch eingehen. Ich will mich hier an dieser Stelle lieber Bill Murray zum 76. Geburtstag gratulieren. Bill Murray wird heute 76 und der Mann hat auch mal Musik aufgenommen und zwar mit dem kanadischen Musiker Paul Schaefer. Rausgekommen ist das Stück Happy Street. Ich übergebe an das Geburtstagskind Bill Murray zum 76. Alles Gute.
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Der Mann liebt das Leben und wird hoffentlich noch viele Jahre weiterleben. Heute zu seinem 76. Geburtstag. Bill Murray hier zusammen mit dem kanadischen Musiker Paul Schaefer und dem Stück Happy Street. Ja, das ist doch Lebensfreude, die wir doch hören wollen zum Start in die neue Woche an einem Montagmorgen um 7.34 Uhr. So, Musik gibt's jetzt hier von Chloe Slater. Euch einen schönen guten Morgen.

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0: Ja, mit Pumped Up Kicks haben sie sich schon in unsere Ohrgänge gespielt und mit diesem Song haben sie nochmal klar gemacht, sie verfolgen uns sogar ins Leben danach. See You in the Afterlife hier von Foster the People um 7.44 Uhr an einem Montagmorgen. An einem Montagmorgen nach einem Sonntag, in dem in Berlin und in Mecklenburg-Vorpommern gewählt wurde. Und bei mir im Studio ist meine liebe Kollegin Katja Berg, die sich jetzt auch schon so langsam aus der Wahlkabine hier ins Studio begeben hat.
1: So straight hierher.
0: Schönen guten Morgen.
1: Guten Morgen.
0: Hast du gestern an der Wahlkabine oder per Briefwahl gewählt?
1: Wahlkabine.
0: Ich dachte nämlich, vielleicht bekomme ich ja mit etwas Glück auch deine Briefwahlunterlagen unter die Hände.
1: Nicht ganz, aber wo warst du im Wahllokal?
0: Ich war im Wahllokal, kurz vor, ja, so um 2:30 oder so, weil ich musste mich dann beeilen in Richtung Velodrom oder beziehungsweise ins Zelodrom, wie es auch umgetauft wurde, denn ich war ja Wahlhelfer gestern.
1: Ja, richtig. Deswegen, aber du hast dann quasi nach deiner eigenen Wahl dich dorthin begeben, mit ganz viel Schokolade und Obst wahrscheinlich.
0: Nein, das nicht, aber es haben andere Menschen mitgebracht, aber ich war überhaupt erstmal beeindruckt, wie viele Menschen auf einmal da waren. Ich dachte, okay, ist hier nebenbei noch ein Konzert und dann gibt es hier so einen kleinen Raum, wo irgendwie gezählt wurde, aber es waren mehrere tausend Menschen, die dort wirklich auch mit Fahrrad angereist sind. Mhm. Es gab eine ewig lange Schlange und dann wurde so verteilt. Ich war in so einer großen Tonhalle mit, glaube ich, gefühlt 300 anderen Menschen am Tisch 3D mit 9 WahlhelferInnen gemeinsam, haben wir dann einfach knapp 660 Briefwahlunterlagen bekommen und durften die dann einfach mal ganz schön zählen.
1: Ja, Wahnsinn. Also das heißt, da war wirklich das größte Wahllokal Berlins angesagt bei dir.
0: Das war auch vor allen Dingen nur Pankow gewesen. Nur die Briefwahlunterlagen für Pankow wurden allein im Velodrom ausgezählt. Mhm. Ich habe das, die Größenordnungen dieses logistischen Aufwands waren mir bis dato nicht bewusst gewesen.
1: Okay, aber jetzt muss ich trotzdem nochmal nachfragen. Ja, also das heißt, alle Wahlunterlagen von Pankow sind dann im Velodrom gelandet?
0: Nur die Briefwahlunterlagen.
1: Ah, ja, okay.
0: So, und wir haben halt 660 auf den Tisch bekommen. Wir haben dann die Wahlurne geöffnet, dann wurden die roten Briefe ausgeschüttet und dann erstmal gecheckt, ob alles richtig ist. So, die Kreuze richtig gesetzt wurden, Unterschriften, wie auch immer. Dann haben wir die Stimmzettel quasi auch aus den Umschlägen rausgeholt und mussten dann natürlich alles erstmal ganz ausführlich zählen, 3-mal, 4-mal zählen. Und es hat wirklich lange gedauert und ich muss sagen, lieber Tisch 3D, ich musste ja sogar ein bisschen früher gehen, so um 22.30 Uhr bin ich dann gegangen und wir waren noch nicht fertig mit dem Zählen, weil sich ein paar Zahlen halt nicht gepasst haben. Und mir hat es wirklich im Herzen wehgetan, quasi mein Team im Stich zu lassen, aber ich musste halt auch irgendwie noch an mein Bett denken und an Aufstehen um 5 Uhr morgens. Ja, aber lieber Tisch 3D, ich hoffe, ihr habt es jetzt mittlerweile geschafft, die 660 Unterlagen durchzuzählen.
1: Solange du deine Schokolade und dein Obst da gelassen hast, ist das, glaube ich, okay.
0: Ich fand es ganz schön, die WahlhelferInnen, die das Ganze mitorganisiert haben, die haben uns dann Popcorn gegeben, weil wir ein sehr energischer Tisch war, der dann auch sehr viele Briefe noch nachträglich dazu bekommen hat und wir das scheinbar ganz gut gemacht haben, aber dann doch irgendwie nicht rechtzeitig fertig wurden.
1: Darfst du darüber berichten, wie viel Ausschuss es gab?
0: Gar nicht mal so viel. Also ich hatte jetzt auch erwartet, wenn man so einen Brief öffnet, dann sind da irgendwelche Texte auch auf den Stimmzetteln quasi raufgeschrieben oder so. Kreuze falsch gesetzt oder irgendwelche anderen Dinge. Aber nein, es gab irgendwie, glaube ich, von den 660 Wahlunterlagen, kann ich sagen, glaube ich, nur 2 oder 3, die halt wirklich rausgegangen sind, weil auch wirklich einfach formal irgendwas nicht richtig gemacht wurde.
1: Okay, kleine Herzchen drauf gemalt worden sind. Das hier geht an Schlegi, mein Lieblingsmoderator von Flux FM.
0: Ja, aber ich war spannend. Warst du schon mal Wahlhelferin?
1: Nee, noch nie.
0: Das solltest du mal machen. Ich finde das sehr spannend.
1: Hast du Geld dafür bekommen? Ja, ne?
0: Man bekommt dafür Geld, ja.
1: Und wie viel?
0: 100 Euro, glaube ich. Also ich war Beisitzer, dann gibt es noch die Wahlleitung und die SchriftführerInnen, die bekommen ein bisschen mehr Geld. Aber ja, ich fand es spannend. Ich werde es nächstes Mal auch machen. Dieses Teamgefühl war schon sehr toll.
1: Da hast du Schoki und Obst wieder raus.
0: Hab ich Schoki.
1: In einer halben Stunde reden wir übrigens über LFR Alp.
0: Wie findest du das? Hoffentlich neue Bürgermeisterin.
1: Schauen wir mal, gucken uns die Dame mal ein bisschen genauer an und hören uns dann also wieder, ne?

Ja, vor 20 Jahren, da klangen sie auf ihrem Debütalbum noch fast so ein bisschen düster, indie-esque und nicht ganz so poppig und harmonisch, wie sie das mittlerweile klingen. Ich finde, ihr Sound hat sich in den letzten Jahren auch durchaus verändert, aber die ersten Platten von den Editors einfach großartig. Vor allen Dingen The Backroom damals, eine Platte, die ich rauf und runter gehört habe. Und daraus hier der Song Blood für euch von den Editors auf 100,6 Flux FM. Da draußen sieht es wettertechnisch gerade so aus, als würde es wirklich gleich etwas Regen geben. Soll es am Vormittag auch immer wieder gelegentlich hier in Berlin und Brandenburg geben. Am Nachmittag wird es mit etwas Wind, zwischenzeitlich auch etwas sonniger. Also heute gibt es so ein bisschen alles, aber fühlt sich zum Start in die neue Woche auch eher etwas ungemütlicher an. Aktuelle Temperaturen bei 12 Grad, 18 werden heute maximal erreicht. Und bis zu den Nachrichten bekommt ihr noch Musik von Doechii und hier von Blue mit ihrem Stück Oh Lover.

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1: 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Mit Marie-Louise Bress. Berlin könnte bald eine erste linke regierende Bürgermeisterin haben. Die Wahl zum Abgeordnetenhaus gewinnt die Linke mit großem Vorsprung. Sie kommt auf rund 26%. Linke Spitzenkandidatin Elif Ereib spricht von einem positiven Signal.
2: In unserer Stadt hat die Liebe und die Gerechtigkeit über den Hass gewonnen. Das haben wir heute alle gemeinsam gezeigt. Und dieses Signal geht raus in die Welt.
1: Die bisherige Regierungskoalition ist abgewählt. Die CDU kommt auf knapp 19%, gefolgt von der AfD mit rund 16% auf Platz 3. Die Grünen kommen auf 14%. Die SPD fährt ihr bisher schlechtestes Ergebnis ein mit 12%. SPD-Spitzenkandidat Steffen Krach.
3: Das ist kein Abend für Jubel, das ist ein katastrophales Ergebnis für die Berliner SPD. Es gibt nichts schön zu reden. Wir alle haben uns etwas anderes gewünscht.
1: Das BSW verpasst den Einzug ins Abgeordnetenhaus knapp mit 4,7% und auch die FDP scheitert an der 5%-Hürde. Möglich ist also ein rot-grün-rotes Dreierbündnis. Die Linke will am Freitag über den Start von Sondierungen entscheiden. In Mecklenburg-Vorpommern erleidet die CDU eine desaströse Schlappe. Sie fliegt aus dem Landtag. Stärkste Kraft wird die AfD unter Spitzenkandidat Leif-Erik Holm mit rund 38%. Die SPD hat unter Ministerpräsidentin Schwesig eine Aufholjagd hingelegt. Sie kommt auf den zweiten Platz mit 35,5%. In den Landtag schaffen es ansonsten nur die Linke mit 6,5% und die Grünen mit rund 6%. Das BSW verpasst erstmalig den Einzug in den Landtag. Die FDP verschwindet mit nur 1% in der Bedeutungslosigkeit. Damit hat die bisherige Koalition aus SPD und Linkspartei in Mecklenburg-Vorpommern keine Mehrheit mehr. Möglich wäre ein Dreierbündnis mit den Grünen. Eine Koalition mit der AfD schließen die drei Parteien aus. Für die CDU ist in Mecklenburg-Vorpommern der Worst Case eingetreten. Kanzler Friedrich Merz bekräftigt noch am Wahlabend, dass er an seinen Reformen festhält.
4: Was jetzt zu tun ist, erfordert Rückgrat, Standhaftigkeit und Geduld. Ich werde das aufbringen, als Parteivorsitzender der CDU und vor allem als Bundeskanzler unseres Landes.
1: Die Botschaft ist klar, freiwillig gibt Merz nicht auf. Heute Vormittag wollen die Spitzen der Bundesparteien die Folgen des Wahlabends besprechen, auch das CDU-Gremium. Am Nachmittag wird sich Merz persönlich äußern. Für die frühere SPD-Bürgermeisterin Franziska Giffey bedeutet der Wahlabend wohl das politische Karriereende. Giffey hat das Direktmandat in ihrem Neuköllner Wahlkreis knapp verpasst. 315 Erststimmen trennen sie von ihrem CDU-Konkurrenten Olaf Schenk, der den Wahlkreis mit knapp 28% der Stimmen gewinnt. Und noch kurz der Sport. In der Fußball-Bundesliga hat Leverkusen gegen Leipzig 2:0 gewonnen. Schalke und Elversberg trennten sich 0:0. Paderborn besiegt Hoffenheim 3:1. In der DEL haben die Eisbären gegen Mannheim 3:4 verloren. Und in der Handball-Bundesliga gewinnen die Füchse gegen den Bergischen HC 37:26. Soweit das Neueste aus der Flux FM Nachrichtenredaktion.
5: Vielen Dank, Marie-Luise. Kurzer Blick auf das Wetter. Für heute ist alles so ein bisschen drin. Es kann immer mal gelegentlich den ganzen Tag über einzelne Niederschläge geben in Berlin und in Brandenburg. Insgesamt dazu auch vor allen Dingen ab Mittag ordentlich Wind und vielleicht am späteren Nachmittag auch sogar noch etwas Sonne. Also heute alles gefühlt dabei. 12 Grad haben wir aktuell, 18 werden es heute maximal. Morgen dann bei viel Sonnenschein und ein schöner frühherbstlicher Tag bei 19 Grad, ebenfalls auch am Mittwoch mit einem Mix aus Sonne und Wolken. Und dann kommt der Niederschlag Richtung Ende der Woche wieder.
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5: Auf geht's in die neue Woche. Ihr hört super früh zum Start. In diesen Montag am Mikrofon Sascha Schlegel, 4 Minuten nach 8. Guten Morgen.

neue Liebe, besungen von Claire Rosencrantz. Ja, wie ein Raketenstart empfindet sie das Ganze hier um 8:11. Vor einer halben Stunde habe ich euch die wichtigen Termine des Tages präsentiert in der Agenda und natürlich auch die Geburtstage, die größeren Geburtstage, die heute anstehen. Unter anderem auch mit einem Mann aus Großbritannien. Ein Mann, der nicht schwimmen kann, der großer Fan von Justin Bieber ist, der Meinung ist, dass John Lennon in ihm weiterlebt und der morgens vor allen Dingen gerne eine große Kanne Kamillentee mit Honig trinkt und erstmal eine Runde joggen geht. Und der eigentlich gar nicht Liam heißt, sondern William. William John Paul Gallagher, der dritte Bruder der Gallagher-Brüder. Neben Noel und dem eher unbekannteren dritten Bruder feiert Liam Gallagher heute seinen 54. Geburtstag. Der Mann, der natürlich immer mit den Händen hinter dem Rücken singt, weil er der Meinung ist, dass das einfach seine Stimme ein wenig unterstützt und verstärkt. Die große Legende von Oasis, der Sänger hier mit seinem Stück Live Forever. Ein Song, der wie viele Songs aber nicht von ihm geschrieben wurde, aber von seinem Bruder Noel. Aber ein Stück, das bis heute mit einer seiner Lieblingssongs ist. Denn Liam Gallagher ist der Meinung, dieses Stück erinnert ihn am meisten an seine Mama. Oasis hier mit Live Forever und alles Gute, lieber Liam Gallagher, zum 54. Geburtstag. Mayday.

0: Ja, nicht nur Noel, sondern auch sein Bruder Liam hoffen darauf, dass Peggy, ihre Mutter, noch ewig leben wird. Wir hoffen mit. Und Oasis-Sänger Liam Gallagher feiert heute seinen 54. Geburtstag und wir hoffen, dass er auch noch sehr viele Jahre länger leben wird. Hier, 16 Minuten nach 8.
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Hey Kid für euch auf 100,6 Flux FM um 8.22 Uhr mit ihrem Stück Farbfilm. Ja, Berlin hat gestern mit der Abgeordnetenhauswahl auch etwas Geschichte geschrieben, denn 65 Jahre nachdem Deutschland die ersten sogenannten GastarbeiterInnen aus der Türkei ins Land holte, gewinnt in der deutschen Hauptstadt eine Frau mit türkischer Einwanderungsgeschichte die Wahl, und zwar Elif Eralp mit den Linken. Doch wer ist sie? Das wollen wir uns gleich mal genauer anschauen in 8 Minuten.

0: Das Stück Anything von Griff um 8.31 Uhr.
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0: Die Partei Die Linke hat gestern die Abgeordnetenhauswahl in Berlin gewonnen. Erstmals ist sie mit aktuell und noch vorläufig 25,6% stärkste Kraft im Berliner Landesparlament. Und damit lohnt sich natürlich auch ein genauerer Blick auf die Frau, die vielleicht unsere neue Bürgermeisterin wird, Elif Eralp. Meine liebe Kollegin Katja Berg hat sich mal ein bisschen in ihre Biografie gelesen und ist jetzt bei mir im Studio. Schönen guten Morgen.
2: Moin Schlee.
0: Wer ist denn Elif Eralp eigentlich?
2: Ja, Elif ist 45, sitzt seit 2021 im Berliner Abgeordnetenhaus, lebt in Friedrichshain-Kreuzberg mit ihrer Familie, wurde in München geboren, allerdings ist die Familie dann relativ schnell nach Dortmund und vor allem nach Hamburg gezogen, wuchs also hauptsächlich in Hamburg auf. Ihre Eltern waren politisch Verfolgte aus der Türkei, sind dann 1980 nach Deutschland gekommen, hatten hier Asyl beantragt, waren als Sozialisten und Gewerkschafter aktiv in der Türkei und mussten das Land deswegen nach dem Militärputsch verlassen. Und ja, ihre Familiengeschichte spielt natürlich auch für Elif Eralp politisch eine Rolle. Sie selber ist Juristin, hat in Hamburg Jura mit Schwerpunkt Kriminologie studiert.
0: Okay, jetzt natürlich die spannende Frage, wie sie selbst in die Politik gekommen ist.
2: Ja, genau. Über ihre Familiengeschichte natürlich schon, das hat schon sehr geprägt, sagt sie auch immer wieder. Und es ist nicht die klassische Parteikarriere. Sie war ja zunächst außerparlamentarisch aktiv bei Bildungs- und Anti-Nazi-Protesten, bei die Atomkraftprotesten in Gorleben, später auch in Berlin in migrantischen Selbstorganisationen. Und hat sich natürlich auch im türkischen und kurdischen Umfeld engagiert, hat dann später an der Bundestagsfraktion der Linken gearbeitet, ohne zunächst selbst Parteimitglied zu sein, war rechtspolitische Referentin der Linken im Bundestag und ist dann, wie gesagt, 2021 ins Abgeordnetenhaus gewechselt. Und ja, ein wichtiger Auslöser für ihre Parteikarriere war für sie auch der Einzug der AfD in den Bundestag, sagt sie immer wieder. Sie wollte da eine starke antifaschistische Kraft im Parlament und innerhalb der Linken stärken, die da natürlich auch sich eher für eine offene Gesellschaft einsetzt und die Rechte von Menschen mit Migrationsgeschichte stärkt.
0: Ja, und jetzt will sie an die Spitze, an die politische Spitze Berlins. So viel parlamentarische Erfahrung hat sie jetzt noch nicht vorzuweisen, wie wir auch gerade gehört haben. Was würde Elif Eralp jetzt eigentlich konkret machen, wenn sie regierende Bürgermeisterin Berlins wird?
2: Ja, da können wir gleich mal drauf gucken, aber du hast es gerade schon gesagt, es gibt noch

0: als die meisten Menschen in Berlin. Immerhin bin ich Abgeordnete, aber ich wohne in einer Mietwohnung. Meine Kinder gehen an ganz normale öffentliche Schulen. Ich habe viel Stress im Alltag mit Müll, der rumliegt, mit öffentlichem Nahverkehr, Bus, Bahn kommt nicht pünktlich und so weiter. Also das sind Perspektiven, die ich, glaube ich, auch mitbringe, die vielleicht auch aktuell im Roten Rathaus ein bisschen fehlen.
1: Ja. Hat sie vor kurzem im Podcast Jung und Naiv erklärt, kann man auch nochmal nachhören. Ist eine sehr, sehr lange Episode geworden, da erfährt man sehr viel über sie. Ja, und politisch, sie hat es gerade schon angerissen, setzt sie also drei große Schwerpunkte. Zum einen natürlich das Wohnen, Mietabzocke stoppen, das ist ihr Slogan. Sie will unter anderem einen Mietendeckel bei den landeseigenen Wohnungsunternehmen, mehr kommunalen Wohnungsbau und ein Landesamt für Mieterschutz. Und sie hält auch an der Vergesellschaftung großer Immobilienunternehmen fest. Der zweite Punkt ist der öffentliche Raum, hat sie auch gerade erwähnt, das Müllproblem an gehen, mehr Sauberkeit in Berlin, mehr Personal bei der BSR und zum anderen natürlich auch obdachlosen Menschen unter die Arme greifen, sie mehr stützen, mehr Teilhabe ermöglichen. Und der dritte große Bereich ist der Nahverkehr, Bus und Bahn günstiger und besser machen. Sie spricht da unter anderem von einem 9-Euro-Sozialticket, soll dichtere Taktungszeiten geben, mehr Straßenbahnen, zuverlässigeren Nahverkehr. Und sie sagt, eine Verkehrswende funktioniert eben nicht, wenn man den Menschen nicht nur sagt, sie sollen das Auto stehen lassen, sondern müssen natürlich auch ein bisschen was dafür tun und die Anreize dafür schaffen.
2: Große und wichtige Themen. Also eine Juristin, die aus einer Familie politisch Verfolgter kommt, über Protestbewegungen und migrantische Selbstorganisationen in die Politik gefunden hat und die jetzt nach dem Wahlsieg der Linken möglicherweise vor dem Einzug ins Rote Rathaus steht. Vielen Dank, Bergi.
1: Gerne.

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Durchatmen erstmal angesagt hier beim Durchstarter aus Kalifornien. Vienna, Vienna, der Künstler hier mit seinem Stück Angel Wings und von Engelsflügeln und Wien gehen wir nach Neuseeland und zu Vogelflügeln, denn in Neuseeland wird jedes Jahr auch der Bird of the Year gewählt. Das ist jetzt erstmal nichts Spektakuläres, gibt es ja in fast jedem Land, auch hier in Deutschland wird der Vogel des Jahres vom NABU gewählt. Die Abstimmung läuft übrigens noch bis zum 15. Oktober, also noch knapp 3 Wochen, dann könnt ihr auch eure Stimme dort abgeben auf nabu.de. Aber zurück nach Neuseeland zum Bird of the Year. Das Besondere an dieser Wahl des Vogel des Jahres in Neuseeland ist, dass das Ganze ein internationaler Wettbewerb ist, mehr oder weniger. Das heißt, die ganzen Menschen weltweit, auch wir eingeschlossen, können bei dieser Abstimmung teilnehmen. Und das machen jedes Jahr auch immer sehr, sehr viele Menschen. Auch in diesem Jahr gab es jetzt am heutigen Morgen die Offenbarung des Vogel des Jahres in Neuseeland. Der Bird of the Year in diesem Jahr ist der Karure, der Chatham-Schnäpper oder auch Black Robin auf Englisch genannt. Ein kugelrundes, federleichtes Kerlchen, von Kopf bis Fuß komplett schwarz, gilt auch als der Goth der Vogelwelt und auch vor allen Dingen als der Vogel, der mit einer der spektakulärsten Comebacks in der Tierwelt gefeiert hat und vor allen Dingen auch verbunden mit einer tollen Rettungsaktion. Vor fast 40 Jahren gab es nämlich nur noch exakt 5 Exemplare dieser Art und mittlerweile ist die Zahl durch NaturschützerInnen und den Kampf dieser auf mehr als 350 herangewachsen. Mittlerweile gibt es eine ganze Menge mehr Karures, die auf Neuseeland unterwegs sind. Und nach dem Kakapo und dem Kareharea, den Vögeln im letzten Jahr oder in den letzten beiden Jahren, ist also quasi der Karure der große Comeback-Vogel des Jahres und Bird of the Year in Neuseeland geworden. Und da gratulieren wir dem Goth der Vogelwelt auch mit dem passenden Stück. Und zwar von der Münchner Band Silver Convention, hier mit Fly Robin Fly.

0: Der bayerische Versuch, Mitte der 70er einen Münchner Gegenentwurf zu den disco-esken Welterfolgen Motowns zu setzen. Silver Convention, die Band aus München, die es von 1974 bis 1979 gab. 5 Jahre lang hatte Michael Kunze, der Produzent, dafür gesorgt und versucht, den Munich-Sound zu kreieren als eine Unterart der Disco-Musik. Und hier ihr Stück Fly Robin Fly für den Black Robin, den Karure, dem Vogel des Jahres, gerade frisch gewählt in Neuseeland, weil er einfach unglaublich schön ist und weil er vor allen Dingen auch wieder in einer größeren Zahl zu finden ist in der Natur. Und das ist ein Grund zur Freude. Hier freuen wir uns jetzt über einen Regentanz mit Dave and Tams. Der Regen, der uns bisher zum Glück erspart bliebe hier in Berlin, aber sich heute noch im Laufe des Tages immer mal wieder zeigen könnte. Gelegentlich keine größeren Niederschläge sind vorhergesagt, wenn dann nur einzelne. Und ansonsten heute maximal 18 Grad.
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1: Um 9. Mit Marie-Louise Bress. Die Linke ist klare Gewinnerin der Berlin-Wahl mit rund 26% der Stimmen. Linke Spitzenkandidatin Elif Ereib macht noch am Abend ihren Regierungsanspruch klar.
2: Ich will regierende Bürgermeisterin für Berlin werden, damit die Menschen in unserer Stadt wieder ein besseres Leben haben. Vor allem die Menschen, die jeden Tag unsere Stadt hier mit am Laufen halten.
1: Die CDU kommt auf knapp 19%, gefolgt von der AfD mit rund 16% auf Platz 3. Die Grünen kommen auf 14%, die SPD auf 12%, BSW und FDP scheitern an der 5%-Hürde. Die Wahl in Mecklenburg-Vorpommern wird für die CDU zum Desaster. Die CDU fliegt aus dem Landtag. Stärkste Kraft wird die AfD unter Spitzenkandidat Leif-Erik Holm mit rund 38%. Die SPD unter Ministerpräsidentin Schwesig kommt auf den zweiten Platz mit 35,5%. In den Landtag schaffen es ansonsten nur die Linke mit 6,5% und die Grüne mit rund 6%. Wie in Berlin könnte es ein Dreierbündnis geben. In Berlin unter Führung der Linken, in Mecklenburg-Vorpommern geführt von der SPD zusammen mit den Grünen. Ein Bündnis mit der AfD schließen SPD, Linke und Grüne in Mecklenburg-Vorpommern aus. Im Laufe des Vormittags wollen die Parteien die Ergebnisse der Wahlen in Mecklenburg-Vorpommern und Berlin beraten. Nach dem Treffen des CDU-Gremiums will sich am Nachmittag auch Kanzler Merz äußern. Er hat angekündigt, Kurs zu halten. Und kurz weitere Meldungen im Überblick. Ex-Bundesverkehrsminister Andreas Scheuer steht ab heute vor Gericht. In dem Prozess vor dem Landgericht Berlin geht es um den Vorwurf einer Falschaussage. Die Staatsanwaltschaft wirft dem 51-Jährigen vor, als Zeuge vor dem Maut-Untersuchungsausschuss gelogen zu haben. Die Kreml-Partei Einiges Russland ist bei der Parlamentswahl wie erwartet zur Siegerin erklärt worden. Die Partei von Präsident Putin kommt laut Wahlnachbefragung auf gut 49% der Stimmen. Eine echte Opposition wurde nicht zur Wahl zugelassen. Beamte der US-Einwanderungsbehörde ICE haben in der texanischen Stadt Austin einen Mann angeschossen. Der 28-jährige Venezolaner kam schwer verletzt ins Krankenhaus. Und noch kurz der Sport. In der Fußball-Bundesliga hat Leverkusen gegen Leipzig 2:0 gewonnen. Schalke und Elversberg trennten sich 0:0. Paderborn besiegt Hoffenheim 3:1. In der DEL haben die Eisbären gegen Mannheim 3:4 verloren. Und in der Handball-Bundesliga gewinnen die Füchse gegen den Bergischen HC 37:26. Soweit das Neueste aus der Flux FM Nachrichtenredaktion.
3: Dankeschön. 13 Grad aktuell in Kreuzberg. 18 werden heute maximal erreicht. Dazu gibt es gelegentlich vielleicht in Berlin und Brandenburg den ganzen Tag immer mal einzelne Niederschläge, wenn aber überhaupt nur so ein paar einzelne Tropfen, nichts Größeres. Dafür aber auch am Nachmittag und am Mittag ein bisschen Wind und vielleicht sogar ein paar sonnige Abschnitte. Also heute irgendwie alles dabei. Für morgen bei 19 Grad viel Sonne vorhergesagt und trocken. Auch am Mittwoch ein Mix aus Sonne und Wolken bei ebenfalls 19 Grad. Da wird es nochmal schön golden frühherbstlich und dann am Donnerstag und Freitag soll dann aber wieder Niederschlag zurückkommen.
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3: Eure musikalische Begleitung in den Morgen und in die neue Woche natürlich auch weiterhin hier mit Sascha Schlegel am Mikrofon. 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Schön, dass ihr da seid.

Jasmin Stocker alias Mine besingt das, was zurückbleibt, wenn irgendwie auch im übertragenen Sinne die Lichter ausgehen. Mine mit Lichter aus sorgt bei mir auf alle Fälle immer für so ein bisschen Gänsehaut. 9:09 haben wir es damit. Wir gehen mal kurz etwas zurück in der Geschichte und zwar in die frühen 90er nach Detroit. Damals arbeitete dort in einem Restaurant eine Barkeeperin namens Meg White. Und die lernte dann kurze Zeit später einen Musiker kennen mit dem Namen John Anthony Gillis. Die beiden haben sich total gut verstanden, haben sich ineinander verliebt und haben dann heute, ja, auch geheiratet. Heute im Jahr 1996, heute vor 30 Jahren. Sie haben daraufhin dann auch eine Band gegründet, denn John Anthony Gillis, der daraufhin nach der Heirat den Namen Jack White angenommen hatte, war schon Schlagzeuger einer Band, die hat sich dann aber aufgelöst und Mac White hat sich dann einfach ans Schlagzeug gesetzt und er fand das so gut, weil sie auch überhaupt keine Erfahrung hatte und er empfand ihr Spiel als befreiend und erfrischend und daraufhin blieb sie einfach weiter am Schlagzeug und er hat die Gitarre gespielt und fertig war das Bandprojekt The White Stripes. Heute vor 30 Jahren haben die beiden geheiratet, haben sich ja dann wiederum ein paar Jahre später getrennt. Zwischenzeitlich war Mac White dann auch mit dem Sohn von Patti Smith verheiratet, also blieb weiterhin in ihren Liebschaften in der Musikwelt, aber ja, The White Stripes haben Musikgeschichte geschrieben und die beiden, die sich dann auch nach Bandgründung immer als Geschwister ausgegeben haben, weil sie nicht wollten, dass ihre Beziehung irgendwie im Mittelpunkt steht, sondern eher die Musik. Hören wir hier mit ihrem Stück Hotel Yorba, The White Stripes am Schlagzeug, Mac White und noch ihr damaliger Ehemann Jack White an der Gitarre.

0: Bis heute immer noch mein Lieblingssong der beiden. The White Stripes mit Hotel Yorba aus dem Jahr 2001. Da waren sie dann schon nicht mehr verheiratet. 4 Jahre waren sie verheiratet, haben dann aber noch 11 Jahre weiterhin zusammen musiziert bis zum Jahr 2011 und haben daraufhin dann das Bandprojekt aufgelöst. Und auch Mack White, die bis heute auch in der Liste der besten SchlagzeugerInnen der Welt steht, hat seitdem auch keine Musik mehr gemacht, aber wurde immer sehr gelobt für ihr Schlagzeugspiel, weil sie das eigentlich nie gelernt hat, aber trotzdem mit so einem ganz eigenen Stil dann irgendwie alle begeistert hat. Ja, und heute vor 30 Jahren haben Jack White und Mack White geheiratet und nach 4 Jahren sich dann auch wieder haben scheiden lassen. 13 Minuten nach 9 damit.
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0: Soll so Liebe sein? Soll so Liebe aussehen? Is this what love is? Spannende Frage. Beantwortet, versucht zu beantworten hier von Sunbird, einem großen Bandprojekt aus Norwegen, die versuchen auf Oldschool Soul ihre großen Themen zu bearbeiten. 29 damit.
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0: Wenn ihr euch ohne Worte, aber mit Musik, Filmen und Objekten beschreiben müsstet, welche wären das? Das ist eine ziemlich spannende Frage und eine knifflige Aufgabe, die Literaturwissenschaftlerin Luca Mael-Milch zum Leitthema der Veranstaltungsreihe Vorgemerk macht. Mittels 5 Medien aus der Zentralen Landesbibliothek stellen Berliner AutorInnen sich und ihr Schaffen vor und dabei geht es nicht nur um eine reine Buchempfehlung, sagt Milch.
2: Mich interessiert sehr, wer sind eigentlich so die Personen dahinter und was interessiert die, woran haben die Spaß, welche Filme finden die gut? Ich meine, die Bibliothek hat so viel Bestand. Man hat ja einmal das, was in den Regalen steht, aber man hat auch das, was quasi im Keller verwahrt wird. Es gibt ja auch die Bibliothek der Dinge, also man kann auch einen Fensterwischer ausleihen oder eine Playstation oder ein Backgammon-Spiel, sofern es irgendwie für die eigene Arbeit oder für sie als AutorInnen wichtig ist.
0: Ja, und so kommt es dann vor, dass bei Vorgemerkt mit renommierten AutorInnen über elektrische Fensterwischer und Kinderbücher diskutiert wird. Und keine Sorge, um die ganzen Referenzen zu checken, müsst ihr keine Leseratte sein. Luca Mael-Milch übernimmt die Recherche, fuchst sich Monate vorher auch selbst in die Thematik ein.
2: Es ist schon ein bisschen wie ein begehbarer Podcast. Man kann auch einfach hinkommen, wenn man sich für Literatur, Filme, Musik interessiert, um mal so ein bisschen seinen Horizont zu erweitern und so Dinge zu entdecken, die man vielleicht nicht auf Instagram empfohlen bekommt, weil es keine Neuerscheinungen sind.
0: Und das nächste Mal findet Vorgemerkt morgen am Dienstag statt. Und diesmal mit Jade Yasemin Önder. Ihr Debütroman wurde mehrfach ausgezeichnet und mit ihrem aktuellen Buch hat sie es sogar auf die Longliste des Deutschen Buchpreises geschafft. Anti Müller heißt das Buch, erzählt die Geschichte einer Frau in ihren 30ern, die es mit Online-Dating ausprobiert und dort auf einige sogenannte Performative Males, also Scheinfeministen, trifft. Ja, und wir schenken euch ein Exemplar, schmeißt euren Namen unter fluxfm.de/win in den Lostopf mit dem Betreff Vorgemerkt und los geht's morgen um 18:30 Uhr, wenn ihr mit dabei sein wollt. Der Eintritt ist frei.

0: Eine Band, die in den großen Indie-Nuller-Jahren leider etwas unterging, aber die trotzdem einen tollen Song mit diesem Stück veröffentlicht haben. Honest Mistake, immer noch einer meiner Lieblings-Indie-Songs aus dem Jahr 2005. Neben Block Party, den Arctic Monkeys, den Franz Ferdinands und wie sie alle damals noch hießen. The Bravery waren damals schon auch eher so eine kleine Nische, die leider so ein bisschen unbeliebt und ungehört blieb, was ein bisschen schade war. 39 damit.
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0: Weltweit gesehen, gesamthistorisch war vor 50 Jahren die vor allen Dingen europäische und US-amerikanische Kultur-Pop-Geschichte schon auch in ihren Umbrüchen und sorgte am Ende auch für einen der heftigsten Brüche in der Pop-Geschichte mit der Entstehung eines neuen Stils, einer neuen Bewegung, einer Kultur, ja, und einer ganzen Musikrichtung. Denn heute, vor 50 Jahren, mehr oder weniger, war der Punk quasi geboren. Und in diesen Tagen wird das überall zelebriert, weltweit kann man fast schon sagen, in Großbritannien vor allen Dingen, auch hier in Berlin mit diversesten Veranstaltungen, es gibt Lesetouren, es gibt Konzerte, es gibt Ausstellungen und so weiter und so fort. 50 Jahre Punk zelebrieren wir mit und Selina Riedel aus der Musikredaktion nimmt euch jetzt mal mit zu den Anfängen der Punkgeschichte.
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2: Wir befinden uns in den 1970er Jahren. Die Welt ist im Umbruch, die Hippie-Bewegung ist öde und auch der Rock'n'Roll ist ausgelutscht. Simultan brodelt es im New Yorker und Londoner Untergrund. Etwas Neues, Rohes, Wütendes ist im Anmarsch. Sie sind laut, wollen provozieren und stellen sich konsequent gegen alle Konformitäten. Der Punk erwacht. Als Geburtsstunde gilt das Jahr 1976. Der Londoner Band Sex Pistols gelingt der Durchbruch. Zeitgleich veröffentlichen die Ramones in New York City ihr selbstbetiteltes Debütalbum mit dem Opener Blitzkrieg Pop. Ein neues Genre ist dabei, die Welt aus den Angeln zu heben. Der Punk in seinen Anfängen zeichnet sich dabei vor allem durch eins aus: das Aufbegehren gegen den Status quo der Gesellschaft, gegen Konformitäten in Werten, Ästhetik, Lebensentwürfen und Musik. Statt künstlicher Perfektion geht es um radikale Individualität. Musik und Klamotten sind mit Absicht unperfekt, dreckig und möglichst selbstgemacht. DIY von der Lederjacke bis zu den Instrumenten, notfalls auch einfach geklaut. Und immer schwingt ein politisches Streben mit, gegen das herrschende System und etablierte

0: dieser antikommerziellen und rebellischen Haltung heraus wächst das Genre. Auf die Bands der 70er wie The Clash, The Damned oder The Stranglers folgen in den 80ern weltweit neue Untergrundszenen. Der Punk wird aggressiver, ernsthafter, politischer. In den USA entsteht Hardcore-Punk mit Vorreitern wie Black Flag oder Dead Kennedys. Die Musik schwappt auch nach Deutschland. 1979 gründen sich in Hamburg Slime. Es folgen Bands wie die Toten Hosen, die Ärzte oder Wheezo.
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0: Doch je größer die Bewegung wird, desto schwieriger wird es, ihrem ursprünglichen Antikommerzgedanken treu zu bleiben. Was früher bewusst gegen den Mainstream gerichtet war, findet plötzlich seinen Weg dorthin. Plattenfirmen entdecken schon früh das kommerzielle Potenzial des Punk. Aus dem Sound der Straße wird langsam ein Produkt, das sich verkaufen lässt. Wie rebellisch kann Musik noch sein, wenn sie selbst zum Mainstream wird? Punk is dead, heißt es schon 1978 von der englischen Anarcho-Punk-Band Crass.
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0: In unaufhaltsamem Tempo entwickelt sich das Genre weiter. In den USA und Großbritannien entstehen Post-Punk und New Wave mit Bands wie Joy Division oder The Cure. Schon das Präfix Post läutet das Ende der klassischen Punk-Ära ein.

0: Und heute, das, was das Genre ursprünglich ausgemacht hat, verschwindet nie ganz. Neben den großen Bühnen und Plattenlabels existieren bis heute auf der ganzen Welt antikommerzielle, selbstverwaltete Szenen. Und unzählige Subgenres, die sich weiterhin konsequent gegen alle Konventionen stellen. Punks not dead. Immer noch nicht.
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2: Ja, drei Akkorde, alles selbst gemacht und definitiv keine Perfektion, sondern ganz viel Wut im Bauch. 50 Jahre Punk, ein halbes Jahrhundert begleitet uns diese Eruption der Popkultur und Musikgeschichte jetzt schon. Und man kann sich natürlich selber fragen, ob jetzt Punk wirklich tot ist oder nicht. Entscheidet es einfach selber, ob die Sicherheitsnadeln, die mittlerweile an High-Fashion-Jacken hängen und die alten Platten von damals gut behütet im Sammlerregal vor sich hin sauern, ob das jetzt immer noch so Punk ist. Ich werde am Mittwoch aber ein bisschen Punk hier in Berlin genießen, wenn die Band Pisse aus Hoyerswerda hier in der Columbia-Halle spielt. Da freue ich mich schon sehr drauf und wir werden in den nächsten Tagen auch weiter 50 Jahre Punk hier auf Flux FM zelebrieren. Natürlich auch jetzt musikalisch mit den Ramones, I Wanna Be Sedated. Ordentlich gegen's Establishment.

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0: Sophie Tucker, die beiden aus New York City, haben sich zusammengetan mit der türkischstämmigen Carlita und gemeinsam einen Track über Manhattan geschrieben. Hier für euch auf dem Plattenteller bei Flux FM um 9.48 Uhr. Aus Manhattan gehen wir zurück in die Hauptstadt und blicken natürlich nochmal auf die gestrige Wahl zum Abgeordnetenhauswahl. Und es ist das bislang beste Ergebnis der Partei Die Linken bei einer Berliner Abgeordnetenhauswahl. 25,7% haben sie in diesem Jahr und gestern erlangt. Zum Vergleich, bei der Wahl zum Berliner AGH 2023 waren es nur 12,2%. Und damit hat die Partei ihren Stimmenanteil also mehr als verdoppelt. Bei mir im Studio ist meine liebe Kollegin Katja Berg. Und du kannst mir vielleicht die Frage beantworten, woher kommen jetzt eigentlich diese ganzen Stimmen? Guten Morgen erstmal.
1: Guten Morgen nochmal. Ja, allgemein kann man sagen, Die Linke hat ihren Erfolg vor allem zwei Gruppen zu verdanken, wenn man sich das anschaut. Also das sind zum einen die jungen WählerInnen und es sind Menschen, die 2023 noch gar nicht gewählt hatten. Und wir können uns jetzt mal die Zahlen anschauen, vielleicht dann später auch nochmal die Wählerwanderung unter die Lupe nehmen. Also 75.000 Stimmen kamen wohl aus dem Lager der bisherigen NichtwählerInnen und besonders stark war Die Linke da bei den Jüngeren. Erstwähler 39%, die Leute unter 25 Jahre haben zu 43% Die Linke gewählt und in der Altersgruppe von 25 bis 34 Jahre waren sogar knapp 50%, also krass. 49%, fast jeder Zweite, das ist schon echt irre. Und wenn man sich jetzt auch nochmal die Geschlechteraufteilung anschaut, junge Frauen unter 25 bei 51%, junge Männer unter 25 bei 34%.
0: Ja, und zum Vergleich, bei den Älteren oder bei den 60-Jährigen lag die CDU ja bei etwa 29%, während Die Linke dort deutlich schwächer war. Ja, du hast es gerade schon erwähnt, da gab es ja noch die sogenannte Wählerwanderung, also die Leute, die normalerweise oder beim letzten Mal eine andere Partei gewählt haben. Wie sah es da aus in der Bewegung?
1: Naja, es gibt ja dieses Wahl- und Meinungsforschungsinstitut Infratest DIMAP, also es ist nur eine, ne, Infratest DIMAP, und man muss jetzt auch sagen, das sind jetzt keine, man kann es jetzt nicht nachweisen, es sind halt statistische Erhebungen, die da angedient werden, aber wenn man jetzt mal schaut, da wird geschätzt, dass etwa 57.000 Nettostimmen, nennt sich das, von den Grünen kamen, knapp 40.000 von der SPD, aber auch von der CDU gab es ÜberläuferInnen, das wird auf etwa 16.000 geschätzt, das ist jetzt auch nicht ohne, muss man sagen. Und dann im Gegenteil allerdings auch wieder gab es etwa 10.000 Stimmen, die Linke verloren hat, die dann ans BSW gingen.
0: Ich habe in den letzten Stunden auch bei einigen Menschen mal auf Instagram gesehen, dass sie auch die einzelnen Bezirke und vor allen Dingen ihre Ergebnisse geteilt haben. Und vor allen Dingen die Menschen im Friedrichshain-Kreuzberg haben da vor allen Dingen ein Ergebnis geteilt. Wie sah es da unterschiedlich in den Bezirken aus?
1: Ja, also da gab es schon auch wirklich krassen Zuwachs. Bei Friedrichshain-Kreuzberg hast du ja gesagt, ne, da hat die Grüne eigentlich, oder die Grünen haben dort so dermaßen abgelost, 23,2% zugelegt. Die Linke dort in Mitte sind es auch 20% gewesen. Pankow 12% Zuwachs und auch in Schottenburg-Wilmersdorf 12%, Spandau sogar 11%, also das sagt schon echt viel aus. Tempelhof-Schöneberg 14%, in Neukölln waren es 19%, die zugelegt wurden. Dann eher so ein Schlusslicht, Marzahn-Hellersdorf, da waren es lediglich 5,7%, aber in allen Bezirken hat Die Linke zugelegt.
0: Was war jetzt der entscheidende Mobilisierungsfaktor?
1: Das war halt diese Strategie, dass man auf das Wohnen gegangen ist. Es ist natürlich auch das Thema, das brennt in Berlin. Das war das zentrale Thema, ja auch nicht nur bei der Linken, aber die haben das natürlich wirklich in den Mittelpunkt gerückt. Und damit konnte man natürlich schon auch die gerade jüngeren Leute in Berlin mobilisieren. Und da kann man jetzt schon auch zu Recht zu einer, ja, oder von einer jungen Großstadtpartei sprechen, wenn man sich jetzt die Ergebnisse anschaut mit knapp 26%. Also das ist schon Wahnsinn.
0: Berlin hat gewählt, Die Linke ist stärkste Partei geworden mit 25,7%. Aktuelles vorläufiges Ergebnis auf Platz 2, die CDU mit 18,8% und die SPD mit 12,1%, mit den Grünen auf Platz 2 und auf Platz 3 und 4. Und hier ein kurzer Blick auf die Wählerbewegung, WählerInnen, Entscheidungen, vor allen Dingen bei Jüngeren und Älteren, hier mit Katja Berg. Vielen Dank.
1: Gerne.

0: Sie fühlt einfach alles und wir fühlen mit. Leslie Feist mit I Feel It All. Fühlen konnten wir sie leider am vergangenen Samstag hier in Berlin nicht. Einige hatten es vielleicht vermutet, dass beim großen Kanada-Special in der Columbia-Halle mit der Band Stars, mit Broken Social Scene und auch mit Metric vielleicht auch als Überraschungsgast Leslie Feist mit auf die Bühne kommt. Sie ist leider nicht gekommen. Aber ansonsten war es trotzdem ein sehr, sehr tolles Konzert. Vor allen Dingen auch die Stars mit poppigen Bühnenpräsenzen. Und auch bei Broken Social Scene habe ich irgendwie Songs gehört, die ich schon so ewig lang früher mal rauf und runter gehört habe und die dann endlich mal auf der Bühne live präsentiert wurden. Und auch Metric hat einen sehr tollen Abschluss. Es war ein super Konzert und auch eine tolle Stimmung im Publikum. Aber auch ohne Leslie Feist ein toller Abend hier um 9.56 Uhr.
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0: Neue Musik von einem Musiker aus Köln, der musikalisch irgendwo zwischen neuer deutsche Welle unterwegs ist, Post-Punk und Coldwave, also auf alle Fälle so aufgewachsen ist im Sound der 80er und er hat sich einen sehr tollen Namen gegeben als Künstler. Er nennt sich Leocardo DiNaprio und Leocardo DiNaprio hören wir hier mit In Wellen.

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1: Um 10. Ich bin Marie-Louise Bress. Guten Tag. Mit Plakaten zu Mietpreisbremse und Enteignung hat die Linke die Berlin-Wahl gewonnen. Spitzenkandidatin Elif Eralp will neue regierende Bürgermeisterin werden, sollte sie ein Bündnis mit Grünen und SPD schmieden können. Politikwissenschaftler Gero Neugebauer hält bei uns im Interview die viel diskutierte Enteignungsfrage nicht für entscheidend.
2: Was jetzt bis zum Wahltag gesagt worden ist, ist das, was man im Prospekt hat, den man halt an der Kasse auslegt. Ich bin gespannt, inwieweit da die Position, mit der man reingegangen ist, auch behaupten wird und behaupte schlicht und einfach, es wird in der Enteignungsfrage ein rhetorisches Beharren geben, aber keine praktische Umsetzung.
1: Bei der Wahl ist die Linke mit 26% erstmals stärkste Kraft. Die CDU kommt auf 19%, die AfD auf 16%, die Grünen auf 14% und die SPD auf 12%. BSW und FDP scheitern an der 5%-Hürde. In Mecklenburg-Vorpommern wird die Wahl für die CDU zur Zäsur. Die CDU fliegt aus dem Landtag. Stärkste Kraft wird die AfD unter Spitzenkandidat Leif-Erik Holm mit rund 38%. Die SPD unter Ministerpräsidentin Schwesig kommt auf den zweiten Platz mit 35,5%. In den Landtag schaffen es ansonsten nur die Linke mit 6,5% und die Grünen mit rund 6%. Kanzler Merz will sich am Nachmittag zum Wahlausgang äußern, nach den Beratungen der Parteigremien. Er hat aber angekündigt, Kurs zu halten. Rund 7 Jahre nach der gescheiterten Pkw-Maut steht Ex-Bundesverkehrsminister Scheuer ab heute vor Gericht. Ihm wird vor dem Landgericht Berlin der Prozess gemacht. Die Staatsanwaltschaft wirft Scheuer vor dem Maut-Untersuchungsausschuss gelogen zu haben. Bei einer Verurteilung drohen Scheuer zwischen 3 Monaten und 5 Jahren Haft. Die Opposition war nicht zugelassen. Wladimir Putins Partei Einiges Russland ist bei der Parlamentswahl zur Siegerin erklärt worden. Laut Wahlnachbefragung kommt sie auf gut 49%. Zur Wahl zugelassen waren nur Kreml-treue Parteien. Eine echte Opposition wurde ausgeschlossen.
3: Soweit das Neueste aus der Flux FM Nachrichtenredaktion. Ja, Richtung Süden sieht es gerade noch dunkel aus, Richtung Norden irgendwie freundlich und sogar blauer Himmel. Also heute gefühlt alles wettertechnisch dabei. Zwischenzeitlich gelegentlich in Berlin und Brandenburg auch ein paar einzelne Tropfen, aber nichts Größeres vorhergesagt. Dafür dann vor allen Dingen auch ab Mittag ordentlich Wind und zum Teil auch ein paar sonnige Abschnitte. Heute bei maximal 18 Grad. Wir sind aktuell bei 14 Grad. Und für morgen dann viel Sonnenschein bei 19 Grad, wird golden frühherbstlich. Auch am Mittwoch ein Mix aus Sonne und Wolken und erst ab Donnerstag soll es wieder Regen geben.
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3: Noch eine Stunde hier für euch bei super früh. Am Mikrofon Sascha Schlegel. Es ist 3 Minuten nach 10. Guten Morgen. Hey.

Megalomanie oder wenn man selbst Gott spielen möchte. Hier besungen von Sam Fender, Play God. Um 10 Minuten nach 10. Wir hatten euch bereits vor einigen Wochen, ja fast schon vor ein, zwei Monaten war es, glaube ich, als es angefangen hat, davon berichtet, dass die Europäische Zentralbank neue Motive für die Euroscheine sucht. Und ihr könnt immer noch entscheiden, Beethoven oder Bassstölpel, Leonardo da Vinci oder Eisvogel. Wenn ihr mitentscheiden wollt, welche Motive demnächst auf unseren Geldscheinen prangen, dann müsst ihr euch ein bisschen ranhalten, denn heute ist der allerletzte Tag für diese große Online-Umfrage der Europäischen Zentralbank. Es haben bisher schon über 9 Millionen Menschen in Europa abgestimmt und zur Auswahl stehen vor allem eben zwei Konzepte, entweder europäische Kultur mit berühmten Persönlichkeiten wie Marie Curie, Beethoven oder Da Vinci oder das Thema Flüsse und Vögel als Symbol für Europas Naturvielfalt. Und die neu gestalteten Scheine sollen aber eben nicht nur schicker aussehen, sondern insgesamt auch langlebiger, barrierefreier und auch noch fälschungssicherer werden. Und wenn ihr euch entscheiden wollt und demnächst wollt, dass irgendwelche Vögel auf euren Scheinen sind oder Persönlichkeiten, dann stimmt heute noch ab. Einfach auf der Internetseite der Europäischen Zentralbank vorbeischauen. Und wie gesagt, heute allerletzter Tag für die Abstimmung.

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Marie Fröss mit Como Udo um 18 Minuten nach 10. Gleich hier in knapp 12 Minuten hören wir unser Album der Woche von Tove Lo, der skandinavischen Musikerin, die sich jetzt mit ihrem 6. Album zurückgemeldet hat. Und in knapp 35 Minuten wollen wir uns dann mal genauer anschauen, wie denn die Wahlergebnisse in Mecklenburg-Vorpommern aussehen. Nachdem wir jetzt ja schon ausführlicher über die Abgeordnetenhauswahl hier in Berlin gesprochen haben, müssen wir leider auch mal einen Blick in den Norden schmeißen, der leider insgesamt doch sehr blau geworden ist. Musik gibt's jetzt hier aus New York City von The National. Don't Swallow the Cap, hier zu Buffalo Flux FM. Guten Morgen.

0: Alles Neue macht nicht nur der Frühling, sondern auch selbstgewählte Veränderung. Davon kann Fat Tony auch ein Stück Musik singen. Hat er hier auch gerade getan in den letzten Minuten. Damit 10.30 Uhr.
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0: Mit Blick nach Schweden und dort auf die Popwelt fallen uns natürlich sofort die ganz großen Namen ein, wenn es um schwedischen Pop geht. Aber dann folgten Roxette, Ace of Base, dann aber auch schon Robin, die Cardigans oder auch Lykke Li. Ja, und seit fast 20 Jahren gibt es jetzt auch eine Künstlerin, die abseits der großen Pop-KünstlerInnen gerne so eine fast düstere Außenseiter war oder eine düstere Außenseiterin. Denn ich spreche von Tove Lo, die Synthie-geladen immer sehr ehrlich und düster mit ihrer Musik umher um die Ecke kam und uns immer zum Tanzen gebracht hat und das auch auf ihrem neuesten 6. Studioalbum tut. Estrus heißt die neue Platte und Daniel Mandl aus der Musikredaktion stellt euch das neue Album als Album der Woche vor.
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3: Tove Lo ließ sich nie in die glattgebügelte Form des klassischen Pop pressen. Mit ihrem 6. Studioalbum Estrus liefert die schwedische Musikerin ein Werk, das sich bewusst gegen einfache Antworten wehrt. Entstanden in einem kleinen schwedischen Fischerdorf ihrer Kindheit, taucht sie tief in ihre innere Zerrissenheit ab.

0: Der Entstehungsprozess unterscheidet sich stark von ihren früheren Platten. Normalerweise schreibt Tove Lo über vergangene Erlebnisse mit dem nötigen emotionalen Abstand, schließt ein Kapitel ab. Diesmal steckt sie beim Schreiben mitten im Sturm ohne ein klares Ziel vor Augen.
1: Dieses Album war ganz anders, weil ich das Gefühl hatte, immer noch mitten in einer Phase zu stecken, in der ich keine Lösungen habe. Ich war noch immer an diesem Punkt, an dem ich kein Ziel und auch keine Vorstellung davon habe, in welche Richtung mein Leben gehen soll. Ich steckte beim Schreiben immer noch so tief darin, was den Prozess ehrlich gesagt ziemlich erschwert hat. Ich fühlte mich viel empfindlicher, viel nervöser, wenn ich es anderen vorspielte, viel verletzlicher.
0: Verletzlich, instinktgesteuert und musikalisch mehr im Indie-Bereich als im Mainstream-Pop verortet. Das neue Album fordert ihre Fans heraus. Dass sie diese kompromisslose Vision durchsetzen konnte, verdankt sie auch ihrer Unabhängigkeit. Nachdem sie jahrelang bei einem Major-Label unter Vertrag steht, veröffentlicht sie Asterisk wieder über ihr eigenes Label.
1: Als unabhängige Künstlerin ist es toll, einfach zu sagen, das ist Kunst und jetzt bringen wir sie raus. Es ist wirklich schön, einfach kreativ zu sein, ohne sich Gedanken darüber machen zu müssen, das eigene Werk zu verteidigen. Love.

0: Dabei entzieht sich Tourvelo inhaltlich auf dem gesamten Album bewusst der Erwartungshaltung der modernen Popwelt, am Ende jedes Songs eine empowernde Lebensweisheit oder eine Lösung parat haben zu müssen.
1: I think as you become a more seasoned artist, an experienced artist.
2: Ich glaube, wenn man eine erfahrene Künstlerin wird und Erfolg hatte, dann lastet dieser Druck auf einem, ein gutes Vorbild zu sein, Antworten parat zu haben, gute Ratschläge zu geben. Und Leute sagen dann, das solltest du mittlerweile wissen, um diesen Platz zu verdienen. Diese Rolle zu haben, eine Stimme der Vernunft zu sein, wächst mit der Erfahrung.
0: Das neue Album von Tourvelo ist eine faszinierende Momentaufnahme einer Künstlerin, die ihre innere Reibung als kreativen Motor nutzt und so eine der besten Popplatten des Jahres abliefert.
3: Ja, keine Ratschläge, keine Lösungen, sondern ganz viel Gefühle. 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

Da kommen die Erinnerungen hoch an ihren Auftritt vor fast genau einer Woche, letzte Woche Dienstag hier bei uns oben auf der Dachterrasse. Almost Monday, die drei Jungs aus Australien, die uns, nicht aus Australien, aus Kalifornien, die uns die kalifornische Sonne auch mit ihrem Auftritt mitgebracht haben zum wahrscheinlich letzten warmen Tag in diesem Jahr. 25 Grad gab es ja am Dienstag und sie haben uns hier auch nochmal ordentlich eingeheizt, zusätzlich zur Sonne, die auch pünktlicherweise geschienen hat. Almost Monday waren das hier mit Super Prism um 10.45 Uhr. Kleine Meldung aus der Musikwelt. Gnarls Barkley, die Band, die wir alle für ihren großen Hit Crazy kennen, haben ja Anfang des Jahres ihr neuestes Album und auch letztes Album Pictures veröffentlicht. So weit, so unspektakulär. Aber sie haben jetzt angekündigt, nach 18 Jahren nochmal auf Tour zu gehen. Erstmal nur in den USA und Kanada und womöglich dann vielleicht auch noch Anfang des nächsten Jahres nach Europa. Vielleicht ist das wirklich das Comeback von Gnarls Barkley, also von Danger Mouse und CeeLo Green, wie die beiden ja zusammen mit bürgerlichem Namen oder Künstlernamen heißen. Ja, auf alle Fälle ist das eine crazy Meldung, nach 18 Jahren wieder zusammen die beiden auf der Bühne und vielleicht hoffentlich Anfang nächsten Jahres auch in Berlin. Wir werden euch natürlich rechtzeitig Bescheid sagen und weißt du, crazy ist, gibt's hier den Hit von Gnarls Barkley.

0: Nats Barkley, jetzt im November, nach 18 Jahren das erste Mal wieder gemeinsam auf Tour, hier mit ihrem Stück Crazy, und die US-amerikanischen und kanadischen Fans dürfen sich freuen, dieses Stück dann auch mal wieder live zu erleben und wir vielleicht mit etwas Glück auch Anfang des nächsten Jahres. 10.48 Uhr damit. Ja, und zu den Crazy-Wahlergebnissen des gestrigen Wahltags in Berlin und MacPom kommen wir jetzt nochmal ausführlicher. Während die Linke hier in Berlin ja der große Wahlsieger ist und eine rot-grün-rote Koalition immer wahrscheinlicher wird, sieht es im Norden aber ganz anders aus und vor allen Dingen viel komplizierter. Die AfD ist in Mecklenburg-Vorpommern bei der Landtagswahl erstmals stärkste Kraft geworden mit 38,2%, dicht gefolgt von der SPD mit 35,5%. Linke landen bei 6,5% und Grüne bei 5,7% und schaffen damit knapp den Einzug. Die CDU, FDP und BSW schaffen diesen Einzug gar nicht erstmal. Sie sind nämlich unter der 5%-Hürde gelandet. Die AfD gewinnt also die Wahl, dürfte aber trotzdem nicht regieren, denn sie wird keine Partei finden, die mit ihr koaliert. Ja, und wir schauen uns jetzt mal die Optionen genauer an, wie die Regierungsbildung aussehen könnte. Dazu wieder im Studio bei mir Kollegin Katja Berg.
1: Ja, Kollege Schlegel. Genau, also so viele Optionen werden da jetzt nicht mehr aufploppen. Die bisherige Koalition aus SPD und Linken hat ihre Mehrheit verloren, das ist klar. Rechnerisch möglich, und so sieht es eben jetzt momentan auch aus, wäre Rot-Rot-Grün. Die drei Parteien kommen insgesamt zwar nur auf 47,7% der Zweitstimmen, hätten dann aber 39 von 71 Sitzen im Landtag. Für eine Mehrheit braucht es 36 Sitze. Damit hätte Manuela Schwesig grundsätzlich eine parlamentarische Mehrheit, müsste sich natürlich aber mit zwei Koalitionspartnern einigen, und das wird sie wahrscheinlich auch.
0: Ja, mit Blick auf die SPD ist es schon auch spannend. Im Vergleich zum vergangenen Jahr hat sie eine erstaunliche Aufholjagd hingelegt. Vor einem Jahr lagen die Umfragen bei 19%. Ja, wie ist es jetzt der SPD eigentlich gelungen, am Ende auf 35,5% zu kommen?
1: Ja, also das war auf jeden Fall ein irres Ding. Da spielen sicherlich auch mehrere Faktoren zusammen. Die SPD hat ja sehr, sehr stark auf ihre Person gesetzt, auf Manuela Schwesig als Person. Der Wahlkampf wurde da stark auch auf die Auseinandersetzung mit der AfD zugespitzt. Ne? Da gab es diesen Slogan, Frau gegen Blau, das hat man auf allen Plakaten gesehen. Und das hat anscheinend schon auch gefruchtet. Es hat geholfen, die eigenen AnhängerInnen dann nochmal zu mobilisieren. Schwesig selbst ist ja in Mecklenburg-Vorpommern sehr, sehr beliebt, hat auch kurz vor der Wahl nochmal 58% der Stimmen bekommen, beziehungsweise 58% mit der Zufriedenheit der politischen Arbeit. Und hat natürlich in ihrem Wahlkampf da auch sehr auf die landespolitische Bilanz, auf ihre eigene Bilanz gesetzt und auf ihre eigene Person und konnte sich damit schon auch ein bisschen von der Bundesregierung abgrenzen, beziehungsweise auch von der Bundes-SPD. Mhm. Das ist insofern auch interessant, dass der Erfolg in Mecklenburg-Vorpommern da natürlich nicht einfach auf die bundespolitische Stimmung übertragbar ist, aber eben zeigt, welche Bedeutung es auch haben kann, wenn ein Landespolitiker, eine Landespolitikerin sehr, sehr beliebt ist.
0: Ja, ich hatte es am Anfang in der Anmoderation ja schon gesagt, die Großverliererin, die CDU, kommt gar nicht erst mit 4,9% in den Landtag, beziehungsweise fliegt aus diesem jetzt raus. Ein historischer Rückschlag. Was bedeutet das jetzt vor allen Dingen für Friedrich Merz und die Bundes-CDU?
1: Ja, genau. Also da gibt es natürlich auch nochmal, ne, viele Wählerinnen, die von der CDU rübergegangen sind auf die SPD-Seite. Das hat Schwesig hier auch geholfen. Und für Merz ist es natürlich besonders unangenehm, weil es ja innerhalb kurzer Zeit die bereits zweite schwere Niederlage für die CDU bei einer Landtagswahl ist. Er selber hat das Ergebnis als Desaster bezeichnet, auch eingeräumt, dass der CDU der Rückenwind aus Berlin gefehlt habe, sagt aber auch, wir müssen jetzt am Reformkurs festhalten. Ja, aber der Druck, und das hört man ja jetzt ja schon seit Tagen, seit Wochen auch, wächst natürlich. Also die Personaldebatte, die seine Person betrifft, ist da definitiv in vollem Gange.
0: Es gibt heute auf alle Fälle auch noch eine ganze Menge Pressekonferenzen, in denen die Partei dazu Stellung nehmen. Auch die CDU, 13.30 Uhr, tritt dann auch Friedrich Merz vor die Mikrofone. Unterm Strich also, die AfD wird stärkste Kraft in Mecklenburg-Vorpommern. Die SPD legt einen ordentlichen Endspurt hin. Ja, und die CDU verschwindet aus dem Landtag.

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Empress Of besingt ihren tollen Partner, When I'm With Him, who knows. So, in 5 Minuten ist es 11, dann übernimmt Giorna Battili am Tag hier auf Lux FM. Ich bin morgen ab 6 wieder für euch zurück. Mein Name ist Sascha Schlegel. Macht euch noch einen schönen Tag und kommt gut auch weiterhin in die neue Woche. Bis morgen, tschüss.

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2: Mit Elke Martens. Nach den Wahlen in Berlin und Mecklenburg-Vorpommern beraten die Parteien auf Bundesebene in Berlin über die Konsequenzen. Am kritischsten ist die Lage bei der CDU. Politikwissenschaftler Gero Neugebauer sieht bei uns im Interview keinen Kanzlerwechsel.
3: Merz hat klargemacht, er bleibt Kanzler. Es gibt in der CDU niemanden, der ihn ablösen möchte. Und da muss ich wirklich sagen, ich sehe niemanden in der CDU, der ernsthaft daran glaubt. Insbesondere auch deshalb, weil angesichts der gegenwärtigen Situation die Voraussetzung für ein gutes Abschneiden der CDU nicht gegeben sind.
2: Die CDU verlor in Berlin gegen die Linke und flog in Schwerin mit 4,9% aus dem Landtag. Kanzler Merz will um 13.30 Uhr gemeinsam mit den Spitzenkandidaten vor die Presse treten. Merz hatte gestern, kurz nach Schließung der Wahllokale, in einem Statement gesagt, er wolle im Amt bleiben und die Reformpolitik fortsetzen. Linken-Chefin Ines Schwertner hat die Enteignungspläne der Linken in Berlin verteidigt. Sie sagte in der ARD, es gehe um das Grundprinzip, ob Wohnen in die öffentliche Hand gehört. Darüber müsse diskutiert werden, sagte sie.
4: Und finde, dass das auch ein Zeichen ist, dass die Berlinerinnen und Berliner Rot-Rot-Grün wollen, aber dass sie auch vor allem bezahlbares Leben haben wollen und bezahlbare Mieten. Und dafür sind wir angetreten, jeden Hebel umzulegen. Elif Erab hat das gesagt, Mietwucher sofort unterbinden, sozialen Wohnungsbau ankurbeln, die landeseigenen Wohnungen zu deckeln, aber eben auch vergesellschaften. Das ist ein ganzes Paket, das wir umsetzen wollen und darum muss es doch jetzt gehen.
2: Die Linke hatte gestern die Abgeordnetenhauswahl klar mit 25,7% gewonnen. Möglich wäre nun ein Bündnis mit Grünen und SPD. Dabei gibt es aber die Streitpunkte einer Enteignung von Wohneigentum und des Antisemitismus. Ebenfalls eine Mehrheit hätte eine Kenia-Koalition aus CDU, Grünen und SPD. In Berlin hat der Prozess gegen den früheren Bundesverkehrsminister Andreas Scheuer begonnen. Der CSU-Politiker muss sich wegen einer mutmaßlichen Falschaussage vor dem Untersuchungsausschuss des Bundestags vor dem Landgericht verantworten. Zunächst wurde die Anklage verlesen. Scheuer soll Verträge mit Mautfirmen unterzeichnet haben, obwohl die Gefahr bestand, dass das Projekt vom Europäischen Gerichtshof gestoppt wird. Das geschah schließlich auch. Dem Bund entstand ein Schaden von 243 Millionen Euro. In Spandau gibt es jetzt das Margot-Friedländer-Gymnasium. Die Schule in Kladow wurde mit einem Fest offiziell umbenannt. Margot Friedländer überlebte den Holocaust und sprach später oft mit jungen Menschen über ihre Geschichte. Mit der Umbenennung will die Schule an sie erinnern. Friedländer hatte vor ihrem Tod noch von der Umbenennung erfahren und sich darüber gefreut. Soweit das Neueste aus der Flux FM Nachrichtenredaktion. Das Wetter, Sonne und Wolken im Wechsel, dazu ein paar Schauer, die gegen Abend nachlassen. Dazu ist es windig bei um die 18 Grad.
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7: Hallo, guten Tag Berlin.
8: Mit Giorna Battilli. Ich hoffe, ihr habt alle einen schönen Start in die neue Woche. Kurz nach 11. Musik gibt's von Future Islands, A Dream of You.

So klingt der Montag auf 100,6 Flux FM mit Slater. Und weiter geht's mit aktueller Musik, die kommt von Layla, einer jungen Singer-Songwriterin aus Wien mit iranischen Wurzeln. Beide Einflüsse ihrer Familie lässt sie mit einfließen in ihren Sound. Rauskommt so eine Mischung aus modernem Deutschpop, Urban Beats und so melancholischem Indie. Vielleicht habt ihr ihren Sound aber auch schon kürzlich bei uns kennengelernt, und zwar live beim Flux FM Bergfest. Da hatten wir Layla nämlich auch mit zu Gast. 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Hier ist eine neue Nummer von ihr, Sterne und Mond.

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0: aus dem Jahr 1980. Dexys Midnight Runners hier auf 100,6 Flux FM. Und jetzt wird's ganz aktuell.
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0: Gibt es mal wieder von Dina Summer. Die haben angekündigt, am 9. Oktober ein neues Album veröffentlichen zu wollen. Ein Mini-Album. Darauf befinden sich dann insgesamt 9 Tracks. Children of the Night wird die Platte heißen und einen Vorgeschmack haben sie uns genau einen Monat zuvor geliefert. Am 9. September ist Burning Heart erschienen. Eine ganz klare 80s Synth-Pop-Nummer und da hören wir jetzt gemeinsam rein. Hier sind Dina Summer. Das Close Go.

Call in sick. Come on, auf 100,6 Flux FM und aus dem Nordwesten Englands geht's für uns jetzt musikalisch erstmal nach Berlin, Hannover und München. So verstreut lebt und arbeitet nämlich das Quartett von Versace, die ihr wahrscheinlich schon aus unserem Flux FM Programm kennt mit ihrer Nummer Rennfahrer. Die hören wir auch gleich gemeinsam, aber davor noch die Info für euch, falls ihr die Musik feiert und sie mal gemeinsam live auf der Bühne erleben wollt, dann merkt euch schon mal den 22. Oktober. Da stehen sie auf der Bühne im Schokoladen hier in Berlin. Aber jetzt erstmal hier auf Flux FM.

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0: Bob Jr., Kids Not Saints auf 100,6 Flux FM. Es ist 11.30 Uhr und wir schauen uns jetzt nochmal die Wahl von gestern an.
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0: Die Linke hat gestern die Abgeordnetenhauswahl in Berlin gewonnen. Erstmals ist sie mit aktuell noch vorläufig 25,7% stärkste Kraft im Berliner Landesparlament. Und damit lohnt sich natürlich auch ein genauerer Blick auf die Frau, die vielleicht unsere neue Bürgermeisterin wird. Elif Ehreib. Katja Berg ist im Studio und hat sich die Frau mal ein bisschen genauer angeschaut.
2: Genau. Ja, Elif Ehreib ist 45, ist seit 16 Jahren Berlinerin. Sie selbst sitzt seit 2021 im Berliner Abgeordnetenhaus, lebt mit ihrer Familie in Friedrichshain-Kreuzberg und wurde in München geboren, ist aber aufgewachsen, hauptsächlich in Hamburg. Ihre Eltern kamen als politisch Verfolgte aus der Türkei nach Deutschland, beantragten hier Asyl, waren als Sozialisten und Gewerkschafter in der Türkei aktiv und mussten dann nach dem Militärputsch 1980 die Türkei verlassen. Heißt also auch, es gibt da eine Familiengeschichte, die dann schon so ein bisschen den Weg von Elif in ihre politische Laufbahn später geebnet hat. Sie selber ist Juristin, ist allerdings nicht als Rechtsanwältin tätig, hat aber in Hamburg Jura mit Schwerpunkt Kriminologie studiert.
0: Und wie ist sie dann selbst in die Politik gekommen?
2: Ja, nicht über die klassische Parteikarriere. Sie war zunächst außerparlamentarisch aktiv, also bei diversen Protesten, bei Bildungs-, Aufklärungsarbeit, bei Anti-Nazi-Protesten, bei den Anti-Atomkraft-Protesten in Gorleben. Später dann auch in Berlin in migrantischen Selbstorganisationen und hat sich auch im türkischen und kurdischen Umfeld engagiert. Hat dann in der Bundestagsfraktion der Linken gearbeitet, allerdings erstmal ohne Parteimitglied zu sein, war rechtspolitische Referentin der Linken im Bundestag und ist dann eben, wie gesagt, 2021 ins Berliner Abgeordnetenhaus gewechselt. Hatte damals auch 2017, als sie sich also tatsächlich auch für die Linke entschieden hatte, gesagt, für sie war ein Auslöser, in die Partei bzw. auch in die Politik zu gehen, der Einzug der AfD in den Bundestag. Sie wollte da eben auch eine starke antifaschistische Kraft im Parlament unterstützen und innerhalb der Linken diejenigen stärken, die sich für eine offene Gesellschaft einsetzen und für die Rechte von Menschen mit Migrationsgeschichte.
0: Und jetzt will sie selbst ganz nach oben hier in Berlin, aber so viel parlamentarische Erfahrung hat sie ja noch nicht. Was würde Elif denn machen, konkret, wenn sie regierende Bürgermeisterin wird?
2: Ja, da können wir gleich nochmal drauf schauen. Und es stimmt, sie hat noch nicht viel parlamentarische Erfahrung, aber sie sagt, das ist eigentlich eher ihre Stärke, dass sie eben in diesem Apparat noch nicht allzu lange festhängt. Sie sieht sich selbst als Repräsentantin der BerlinerInnen und sagt, in einem Podcast, Jung und Naiv, kennen wir alle, ne, mit Thilo Jung, selber auch, dass sie da schon auch denkt, dass sie daraus Kapital schlagen kann.
3: Ich glaube, meine Stärke ist eher, dass ich die Perspektive von vielen Berlinerinnen und Berlinern mit ins Rathaus nehmen kann und nehmen möchte, dass ich einfach ein Leben führe, wie viele anderen auch. Natürlich bin ich privilegierter als die meisten Menschen in Berlin. Immerhin bin ich Abgeordneter, aber ich wohne in einer Mietwohnung. Meine Kinder gehen an ganz normale öffentliche Schulen. Ich habe viel Stress im Alltag mit Müll, der rumliegt, mit öffentlichem Nahverkehr, Bus, Bahn kommt nicht pünktlich und so weiter. Also das sind Perspektiven, die ich, glaube ich, auch mitbringe, die vielleicht auch aktuell im Roten Rathaus ein bisschen fehlen.
2: Ja, und da sieht man schon, da sind auch ihre großen Schwerpunkte. Ganz oben steht natürlich das Wohnen, die Wohnungspolitik. Das war eigentlich das Ding, womit die Linke auch wirklich gepunktet hat. Mietabzocke stoppen, das ist der Slogan. Und Elif Ehreib will ja unter anderem mit ihrer Partei einen Mietendeckel bei den landeseigenen Wohnungsunternehmen. Sie will mehr kommunalen Wohnungsbau, ein Landesamt für Mieterschutz. Und sie hält natürlich auch an der Vergesellschaftung großer Immobilienunternehmen fest. Der öffentliche Raum spielt eine wichtige Rolle. Zum einen das Müllproblem, mehr Sauberkeit für Berlin, mehr Personal bei der BSR. Zum anderen will sie aber auch Obdachlosigkeit eindampfen, will obdachlose Menschen stärker unterstützen, mehr Teilhabe ermöglichen. Und der dritte große Bereich, das haben wir schon gehört, ist der Nahverkehr. Alles soll günstiger werden, alles soll besser werden. Es geht unter anderem auch um einen 9-Euro-Sozialticket. Es geht um dichtere Taktungszeiten, mehr Straßenbahnen, zuverlässigere Zeiten und das Vorantreiben auch einer Verkehrswende, die für alle funktioniert.
0: Also eine Juristin, die aus einer Familie politisch Verfolgter kommt, über Protestbewegung und migrantische Selbstorganisation in die Politik gefunden hat. Ganz viel über Elif Ehreib und ihr Parteiprogramm hört ihr auch nochmal auf fluxfm.de. Da haben wir ja die SpitzenkandidatInnen der Wahl gesprochen und sie zu diversen Punkten ausgefragt. Also check das definitiv mal aus und danke dir.

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Mike Snow, Animal auf 100,6 Flux FM am Montag, den Montag nach der Wahl hier in Berlin. Und ich hoffe, ihr alle hattet einen reibungslosen, schönen Wahlsonntag, seid wählen gegangen und hattet dabei einfach nur einen reibungslosen Ablauf. Ich habe gelernt, was alles so schief laufen kann, denn ich hatte im Vorhinein Briefwahl beantragt, nur leider konnte der Brief für die Briefwahl bei mir nicht zugestellt werden. Hieß, der ging dann irgendwie zurück ans Bezirksamt, dann dachte ich mir, okay, das wird schon passen, dann gehe ich halt einfach normal in mein Wahlbüro und bin dann da echt gestern angetanzt und dann hieß es so, nee, Frau Bartilli, das geht so nicht, denn Sie haben einen Briefwahl beantragt. Ich durfte dann mit diversen Menschen telefonieren, mit diversen Menschen sprechen, bin am Ende im Bezirksamt gelandet und durfte dann dort meine Kreuzchen setzen auf den Briefwahlunterlagen. Also das habe ich jetzt auch neu dazu gelernt, dass es dann so ablaufen muss. Aber naja, wenigstens hat es reibungslos geklappt. Und dann mal schauen, wie jetzt die Gespräche unter den Parteien weiterlaufen. Bis da, Musik von Champions. Living in the movies. 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
1: Der Montag auf 100,6 Flux FM, eine ganz neue Woche und hoffentlich ein wundervoller Start für euch in diesen Tag. Na, ist ja schon Mittag, also die meisten von uns sind wahrscheinlich schon ein bisschen länger wach, aber egal. Wir machen uns eine schöne Zeit, gleich gibt es dann ein News-Update, davor aber noch Musik von Sophia Portenet und Saint Nicole.

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2: Mit Elke Martens. Nach den Wahlen in Berlin und Mecklenburg-Vorpommern beraten die Parteien auf Bundesebene in Berlin über die Konsequenzen. Am kritischsten ist die Lage bei der CDU. Sie verlor in Berlin gegen die Linke und flog in Schwerin mit 4,9% aus dem Landtag. AfD-Chefin Alice Weidel sagte am Vormittag, die CDU stehe vor dem Ende.
3: Wir sehen hier auch in Berlin den Niedergang der CDU. In Mecklenburg-Vorpommern sowieso müssen sich die CDU-Parteistrategen sehr genau darüber im Klaren sein, ob sie so weitermachen wollen und dann in Zukunft rot-rot-grüne Mehrheiten somit möglich machen.
2: Kanzler Merz hatte gestern kurz nach Schließung der Wahllokale gesagt, er wolle im Amt bleiben und die Reformpolitik mit der SPD fortsetzen. Nach dem Wahlsieg der Linken in Berlin deutet sich eine schwierige Regierungsbildung an. Am wahrscheinlichsten scheint ein rot-grün-rotes Bündnis mit Elif Erhalb als regierende Bürgermeisterin. Nach seiner eigenen Wahlschlappe sieht SPD-Spitzenkandidat Steffen Krach seine Partei aber erstmal nicht unter Zugzwang.
4: Bei 12% finde ich nicht, dass man am nächsten Morgen schon sofort über Senatspositionen oder Koalitionsoptionen sprechen soll, sondern erstmal wirklich sich in Ruhe das Ergebnis angucken. Und wie gesagt, der Ball, der Regierungsauftrag liegt ganz klar bei der Linkspartei und bei Frau Erhalb. Und die müssen sich jetzt äußern, was sie wollen und wie sie vorgehen wollen.
2: Rechnerisch möglich wäre auch eine Koalition ohne die Linke, nämlich CDU, Grüne und SPD. Der frühere Bundesverkehrsminister Andreas Scheuer muss sich seit heute in Berlin vor Gericht verantworten. Dem CSU-Politiker wird eine mutmaßliche Falschaussage vor dem Untersuchungsausschuss des Bundestags vorgeworfen. Scheuer bestreitet den Vorwurf. Er soll Verträge mit Mautfirmen unterzeichnet haben, obwohl die Gefahr bestand, dass das Projekt vom Europäischen Gerichtshof gestoppt wird. Das geschah schließlich auch. Der Schaden beläuft sich auf mehr als 240 Millionen Euro. Die Feuerwehr in Steglitz ist gestern zu mehreren Einsätzen ausgerückt. Auf einem Schulgelände in der Lauenburger Straße brannten Müll und Teile der Fassade an der Cafeteria auf dem Schulhof. Die Einsatzkräfte konnten das Feuer löschen. Die Polizei nahm auf dem Schulgelände einen 49-jährigen Tatverdächtigen fest. In der Schlossstraße mussten gestern Nachmittag die Höhenretter der Feuerwehr mehrere lose Bauteile an einer Fassade entfernen. Mehrere Fassadenteile waren kurz vorher aus 30 Metern Höhe auf die Straße gefallen. Verletzt wurde niemand. Soweit das Neueste aus der Flux FM Nachrichtenredaktion. Das Wetter: Sonne und Wolken im Wechsel, dazu ein paar Schauer, die gegen Abend nachlassen. Dazu ist es windig bei um die 18 Grad.
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5: Und mit Jonah Bacilli. Es ist kurz nach 12 und hier ist Musik von Joshua Idehin.
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Agatha is Dead, Instinct auf 100,6 Flux FM. Wir erinnern uns kurz zurück an Ende August. Da erreichte uns die Meldung, dass Dolly Parton im Alter von 80 Jahren verstorben ist. Und ihr Ableben hat nicht nur in den Fokus wieder gerückt, was sie musikalisch so bewegt hat, sondern auch gesellschaftlich und politisch. Genau deswegen hat sich Kalifornien jetzt dazu entschieden, einen Ehrentag für sie einzuführen, und zwar den Dolly Parton Day. Der wird das allererste Mal am 25. September gefeiert, in Anlehnung einer ihrer wohl bekanntesten Hits, 925. Da kann man nämlich so im US-amerikanischen Gelesenen so das Datum rauslesen, und zwar den 25. September. Und dazu hieß es vom Gouverneur Gavin Newsom, der gestern das Gesetz für diesen Feiertag, für diesen Ehrentag unterschrieben hat, dass wir uns alle von ihr eine Scheibe abschneiden können. Denn sie hatte immer eine fröhliche, liebenswürdige und ganz herzliche Art. Würde ich zustimmen, weil wer will nicht ein bisschen mehr wie Dolly Parton sein, oder? Wir hören jetzt hier von ihr 9 to 5 und freuen uns schon auf den Ehrentag. Dolly Parton.

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0: Langhorne Slim, Say Yes, um 12.30 Uhr.
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0: Wenn ihr euch ohne Worte, aber mit Musik, Filmen, Objekten beschreiben müsstet, welche wären das? Eine knifflige Aufgabe, die Literaturwissenschaftlerin Luca Mael Milch zum Thema der Veranstaltungsreihe vorgemerkt gemacht hat. Mittels 5 Medien aus der Zentralen Landesbibliothek stellen Berliner AutorInnen sich und ihr Schaffen vor. Dabei geht es nicht nur um reine Buchempfehlungen, sagt Milch.
2: Mich interessiert sehr, wer sind eigentlich so die Personen dahinter und was interessiert die, woran haben die Spaß, welche Filme finden die gut? Ich meine, die Bibliothek hat so viel Bestand. Man hat ja einmal das, was in den Regalen steht, aber man hat auch das, was quasi im Keller verwahrt wird. Es gibt ja auch die Bibliothek der Dinge, also man kann auch einen Fensterwischer ausleihen oder eine Playstation oder ein Backgammon-Spiel, sofern es irgendwie für die eigene Arbeit oder für sie als AutorInnen wichtig ist.
0: So kommt es, dass bei Vorgemerkt mit renommierten AutorInnen über elektrische Fensterwischer und Kinderbücher diskutiert wird. Keine Sorge, um die ganzen Referenzen zu checken, müsst ihr keine Leseratten sein. Luca Mael Milch übernimmt die Recherche, fuchst sich Monate davor in die Thematik ein.
2: Es ist schon ein bisschen wie ein begehbarer Podcast. Man kann auch einfach hinkommen, wenn man sich für Literatur, Filme, Musik interessiert, um mal so ein bisschen seinen Horizont zu erweitern und so Dinge zu entdecken, die man vielleicht nicht auf Instagram empfohlen bekommt, weil es keine Neuerscheinungen sind.
0: Das nächste Mal findet Vorgemerkt morgen statt, dieses Mal mit Yade Yasmin Önder. Ihr Debütroman wurde mehrfach ausgezeichnet und mit ihrem aktuellen Buch hat sie es auf die Longlist des Deutschen Buchpreises geschafft. Antje Müller erzählt die Geschichte einer Frau in ihren 30ern, die es mit dem Online-Dating ausprobiert und dort auf einige Performative Males, also so Scheinfeministen, trifft. Mehr dazu erfahrt ihr dann morgen bei Vorgemerkt. 18.30 Uhr geht's damit los mit der Veranstaltung. Der Eintritt ist frei und wir schenken euch auch noch das passende Buch dazu, das passende Exemplar. Dafür schmeißt ihr auf fluxfm.de/win euren Namen mit dem Betreff Vorgemerkt in den Lostopf.

Joan S. Policewoman, the magic auf 100,6. Flux FM, habt einen wundervollen Montagmittag. Gleich gibt es Musik von Blumengarten und davor noch Vienna, Angel Wings.

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0: Der Montag auf Flux FM mit Heim. Want You Back. Und jetzt wird's ganz aktuell.
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0: Gibt's von den Blood Red Shoes. Vergangene Woche haben sie ihre neue Platte Stay Lonely veröffentlicht, auf der es teilweise sehr energetisch, sehr rockig abgeht, aber es gibt auch ein paar stillere, sanftere, einfach gelassenere Momente. Die hören wir zum Beispiel bei Useless Sentiment und da hört man einfach raus, dass die beiden einfach schon seit 20 Jahren gemeinsam zusammenarbeiten. Also ey Leute, wie viele Menschen hat man um sich herum, mit denen man nach 20 Jahren noch so gut klarkommt? Und dann auch noch was Wundervolles auf die Beine stellt für diese neue Platte. Hier sind die Blood Red Shoes, Useless Sentiment.

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2: Mit Elke Martens. Nach den Wahlen in Berlin und Mecklenburg-Vorpommern beraten die Parteien auf Bundesebene in Berlin über die Konsequenzen. Am kritischsten ist die Lage bei der CDU. Politikwissenschaftler Gero Neugebauer sieht bei uns im Interview keinen Kanzlerwechsel.
3: Merz hat klargemacht, er bleibt Kanzler. Es gibt in der CDU niemanden, der ihn ablösen möchte. Und da muss ich wirklich sagen, ich sehe niemanden in der CDU, der ernsthaft daran glaubt. Insbesondere auch deshalb, weil angesichts der gegenwärtigen Situation die Voraussetzung für ein gutes Abschneiden der CDU nicht gegeben sind.
2: Die CDU verlor in Berlin gegen die Linke und flog in Schwerin mit 4,9% aus dem Landtag. Kanzler Merz will um 13.30 Uhr gemeinsam mit den Spitzenkandidaten vor die Presse treten. Merz hatte gestern, kurz nach Schließung der Wahllokale, in einem Statement gesagt, er wolle im Amt bleiben und die Reformpolitik fortsetzen. Nach dem Sieg der Linken bei der Berliner Abgeordnetenhauswahl deutet vieles auf ein Bündnis der Partei mit den Grünen und der SPD hin. Doch es gibt große Streitpunkte. Für Irritationen sorgt auch ein Auftritt von Clan-Chef Issa Remo bei der Wahlparty der Linken gestern Abend. SPD-Chefin Bärbel Baas fordert Aufklärung.
4: Dann muss in der Tat geklärt sein, wenn ich sehe, wer da gestern Abend auf der Wahlparty war. Ich finde, das ist eine ganz schwierige Situation, mit einer Partei zusammenzuarbeiten, die in Teilen oder auch in großen Teilen antisemitisch unterwegs ist. Das muss man sich sehr genau überlegen und Frau Eraf muss sich eindeutig davon distanzieren.
2: Linken Spitzenkandidatin Elif Eralp sagte im ZDF, Remo sei nicht eingeladen gewesen und von der Party verwiesen worden. Jedes zweite Unternehmen in Deutschland nennt Bürokratie und Regulierung als größtes Problem des Wirtschaftsstandortes. In einer Umfrage des Münchner IFO-Instituts beklagen vor allem mittlere und große Unternehmen die Bürokratie als das größte Hemmnis. Vor allem Firmen, die Beschäftigte haben, Anlagen betreiben und exportieren, sind von mehreren Regelwerken gleichzeitig erfasst, sagte Klaus Wohlrabe, der Leiter der IFO-Umfragen. Auf Platz 2 der Standortnachteile folgen mit deutlichem Abstand die Energiekosten und die Arbeitskosten. In Spandau gibt es jetzt das Margot-Friedländer-Gymnasium. Die Schule in Kladow wurde mit einem Fest offiziell umbenannt. Margot Friedländer überlebte den Holocaust und sprach später oft mit jungen Menschen über ihre Geschichte. Mit der Umbenennung will die Schule an sie erinnern. Friedländer hatte vor ihrem Tod noch von der Umbenennung erfahren und sich darüber gefreut. Soweit das Neueste aus der Flux FM Nachrichtenredaktion. Das Wetter: Sonne und Wolken im Wechsel, dazu ein paar Schauer, die gegen Abend nachlassen, und es ist windig bei um die 18 Grad.
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5: Weiterhin mit Gianna Battilli am Mikrofon und einer Band, die ich so lieb gewonnen habe: Soft Loft, Caught. Am 14. Oktober spielen sie übrigens im Lido, präsentiert von Flux FM.

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1: Teil The Creator gemeinsam mit Frank Ocean und Steve Lacy hier auf 100,6 Flux FM. Und falls es heute an diesem Montag ein bisschen holprig in der Kaffeemaschine läuft, beim Smalltalk im Großraumbüro, dann habe ich hier ein kleines Thema für euch, das vielleicht eine Konversation starten könnte, vielleicht aber auch nicht.
2: Ich möchte einfach hier sitzen.
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1: Ich habe auf jeden Fall heute was dazugelernt, denn ich habe erfahren, dass wir exakt 3 Rettungshubschrauber in Berlin haben und sie heißen alle Christoph. Also sie unterscheiden sich nur in der Nummer, die nach dem Namen Christoph steht, aber ansonsten kann man mit 100%iger Wahrscheinlichkeit sagen, dass der Rettungshubschrauber, den man da gerade sieht, Christoph heißt. So sieht es eigentlich im gesamten Land auch aus. Also Rettungshubschrauber und Intensivtransporthubschrauber heißen so, denn es ist abgeleitet vom heiligen Christophorus und das ist so eine Art Schutzpatron für alle Reisenden. Also ich finde, das ist eine Sache, mit der kann man vielleicht jetzt nicht komplett prahlen und glänzen und brillieren, aber man weiß es zumindest.
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0: Standing in the Way of Control von Gossip hier auf 100,6 Flux FM.
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0: Gibt's von Good Neighbors. Die wollen einen neuen Sound ausprobieren, ein bisschen roher, ein bisschen energiegeladener klingen und bringen das allererste Mal raus mit Mary Jane. Ein Song, der eine Metapher an eine Person ist, die einen so verzaubert, so high macht, dass es sich fast anfühlt wie eine Droge. Hier sind Good Neighbors mit Mary Jane. Hey.

0: aktuelle Musik von Barry Can Swim. Dance, dance, dance. Es ist 13.33 Uhr.
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0: So, bevor es am Wochenende mit dem Festival losgeht, sind Birgitte Tofborg-Jensen von der dänischen Botschaft und Victoria Benecke von der norwegischen Botschaft bei mir hier im Studio. Schön, dass ihr hier seid. Ihr seid ja beide Teil und ganz groß ausschlaggebend und maßgeblich für die Konzipierung dieses Festivals und auch der Ausstellung gewesen. Schön, dass ihr da seid.
2: Vielen Dank.
3: Vielen Dank für die Einladung.
0: Ja, wie sieht es denn eigentlich jetzt mit der Vorbereitung aus? Steht da schon alles für das Festival?
2: Ach ja, ja, doch. Hoffen wir zumindest.
0: Okay. Also. Ja, wie unterscheidet sich denn eigentlich die skandinavische Musikindustrie von der deutschen für Außenstehende?
2: Okay, also das können wir vielleicht auch beide eine Antwort geben. Ich glaube, dass die Gleichstellung generell in den nordischen Ländern einfach gesellschaftlich größer und breiter akzeptiert ist. Und das macht auch ein anderes Umfeld. Das heißt, unser Eindruck ist ganz klar, auch was Zahlenmaterial, was die notwendige Darlegung auch, also damit man auch sehen kann, wie weit ist eigentlich Gleichstellung in der Musikbranche, das ist viel weiter gediehen. Also unter anderem Norwegen und Dänemark sind da wirklich wegweisend mit viele Statistiken, damit man auch die Entwicklung sehen kann. Ich glaube, wir haben auch den Eindruck, es gibt unheimlich viele Projekte, das ist ja auch Teil der Ausstellung, diese Projekte vorzustellen, die für mehr Gleichstellung in der Musikbranche arbeitet.
0: Meint ihr also, Deutschland könnte oder die musikalische Landschaft hier könnte sich eine Scheibe abschneiden von den nordischen Ländern?
2: Schon, aber unsere Zahlen sind auch nicht so viel besser. Also das ist ähnlich, ich glaube, das Bild ähnlich ist eigentlich. Wir wollen ja auch mit der Ausstellung nicht unbedingt nur prahlen von den tollen nordischen Ländern, sondern auch einfach die Probleme skizzieren und sagen, okay, hier haben wir Musikerinnen, die was tun. Und hier haben wir Projekte, die auch was tun und ein bisschen da so ein bisschen Vorbilder aufzeigen.
0: Meint ihr, das Thema Gleichberechtigung wird einfach ein wenig anders besprochen? Und wenn ja, wie?
3: Also mittlerweile schon, das kann man vielleicht schon sagen. Also ich spreche jetzt mal für Norwegen, da ist das gar nicht mehr so en vogue. Da wollen viele Musikerinnen gar nicht mehr in diesem Kontext der Musikerinnen besprochen werden. Und vielleicht auch, also wir hatten jetzt auch Absagen für die Ausstellung, als wir die geplant haben, weil eben manche sich in erster Linie als Künstlerinnen sehen und in zweiter Linie als Frauen. Und das ist jetzt vielleicht auch so ein kleiner Hinweis darauf, dass man in manchen Aspekten schon weiter ist. Das muss man sich ja leisten können, so eine Position. Nichtsdestotrotz ist die Situation ja nicht wirklich anders. Aber da

0: Frauen ebenso berücksichtigt werden wie Männer, dass Mädchen Zugang haben zum Instrumente lernen und nicht immer nur in der Sängerinnen-Schublade landen. Und es wird vorausgesetzt heutzutage, dass man eben ja, also schon in der Förderung eben gleichwertig behandelt und gleiche Chancen bietet. Und ich glaube, das macht ganz viel.
1: Okay. Ich glaube, ich habe da noch so eine Pointe, und zwar, dass ich finde, wir sehen so ein bisschen, dass in den nordischen Ländern, dass es auch ein Bronzenprojekt ist und nicht nur ein Frauenprojekt in der Ecke, sondern ein Bronzenprojekt ist. Das, glaube ich, ist auch ein bisschen unterschiedlich.
2: Ja, das wäre eigentlich noch ein wichtiger Step, dass es nicht einfach nur so Festival-projektbasiert ist, sondern dass sich die gesamte Industrie diesem Thema widmet. Ihr habt ja auch eine ganze Ausstellung dieser Thematik gewidmet. Die läuft ja schon ein wenig für alle Menschen, die noch nicht da waren. Was gibt es da genau zu sehen in der Ausstellung?
1: Ja, es gibt 23 Musikerinnen-Porträts oder Porträts von weiblichen Musikern und genderdiverse Musikerinnen. Persönliche Porträts quasi, wie sie mit wie sie Gleichstellung sehen, wie sie dafür gekämpft haben. Dann gibt es Porträts von 17 Projekten. Dann gibt es eine Auswahl an Lyrics, an coole Lyrics auch. Es gibt noch viele Videos zu sehen natürlich. Wir haben schöne Lounges, wo man abhängen kann und die Videos von den Musikerinnen sehen können. Genau, dann gibt es auch viel vertiefendes Material, muss man auch sagen. Es gibt einen Podcast, es gibt Background-Artikel. Genau, da ist eine ganze Menge Infos. Ja.
2: Bei Sound of Courage der Ausstellung, aber auch das passende Festival. Wir werden uns gleich nochmal dem Thema des Festivals ganz genau widmen. Wir machen davor aber eine kurze musikalische Pause, und zwar mit Strand of Oaks Ruby.

0: Strand of Oaks auf 100,6 Flux FM. Es ist 13.42 Uhr und bei mir im Studio weiterhin Birgitte Tofbock-Jensen und auch Victoria Benecke, die beide federführend sind für das Sound of Courage Festival, welches am Sonntag stattfinden wird im Kesselhaus. Da wollen wir euch natürlich gerne hinschicken, einen kleinen Vorgeschmack geben und natürlich auch einen kleinen Einblick in die skandinavische Musikindustrie wagen, was ich ein bisschen schwierig finde, weil das beinhaltet sehr viele Artists, sehr viel Kreativität, wahrscheinlich auch eine Menge Bewegung. Aber wenn ihr das so zusammenfassen könntet, müsstet, wenn ich euch frage, entwickelt sich die skandinavische Musikindustrie in eine bestimmte Richtung aktuell? Gibt es da so Trends zu verzeichnen aus eurer Sicht?
1: Also ich glaube, so Europa insgesamt möchte wieder mehr Live-Musik hören, also Richtung Rock. Und wir haben ja auch eine starke und lange Tradition des Metals im Norden. Und darauf basieren auch viele so neue Experimente, glaube ich. Also das prägt und auch dieser nordische Folk ist etwas, was halt eben nie komplett weggeht. Also man muss sich ja vorstellen, in Deutschland kann man ja keine, soweit ich weiß, bitte korrigiert mich, keine Folklore-Musik studieren. In anderen Ländern ist das ein Studiengang. Also Wilma Jähr beispielsweise, eine, die auch auf dem Festival spielen wird, hat das an der Sibelius-Akademie studiert. Und das ist ja schon so eine ganz andere, so ein ganz anderer Ansatz für Musik zu machen und ermöglicht auch nochmal, ja. Aber es ist regional sehr unterschiedlich.
2: Doch, regional unterschiedlich schon, aber das mit der Ausbildung kann ich eigentlich auch bestätigen, weil in Dänemark haben wir ja auch einen regelrechten Alt-Pop, Alternative-Pop Strom an Künstlerinnen, ja, eine Bewegung gesehen, von Musikerinnen, die von der Kopenhagener Musikakademie herausgegangen sind und ganz unterschiedliche Dinge auch machen, aber eigentlich auch auf Basis von einer klassischen Ausbildung. Genau, und ansonsten, ich finde, die neue Musik ist auch ein großes Ding in Dänemark mit mehreren Festivals. Also für so ein kleines Land ist das schon beeindruckend. Also mehrere Festivals mit der neue Musik, was ja auch noch irgendwie ja auch in Berlin eine große Rolle spielt und auch so viele Orte dafür hat.
0: Schön zu hören, dass Live-Musik und Festivalkultur da gerade noch so gefeiert wird, wo wir eigentlich die ganze Zeit das Festivalsterben betrauern, zumindest in Deutschland. Schön, dass ihr dann eins auf die Beine stellt, diesen Sonntag. Gib uns doch mal einen kleinen Vorgeschmack. Was genau passiert denn im Kesselhaus?
1: Also diesen Sonntag am 27. September um 18.30 Uhr gibt es kein Symposium, sondern einen starken Konzertabend mit ungewöhnlichen Live-Acts. 5 nordische Länder, sehr unterschiedliche Klangwelten, alles gemeinsam an einem Abend. Mit dabei sind Lindy Fay Heller und Sondre Wehrland aus Norwegen, die auch durch Vadruna, also an einer unserer bekanntesten Metal-Bands, bekannt sind. Die machen dann aber kein Metal an dem Abend. Und Sarah Parkman aus Schweden, die eine Koryphäe im skandinavischen Folk ist, und Wilma Jähr, ein quasi New Rising Star der finnischen experimentellen Pop-Szene. Und dann haben wir Jede Girl aus Dänemark, die Barock-Pop macht, und Lupina aus Island, die atmosphärischen Dream-Pop und elektronische Klanglandschaften mitbringt.
0: Das sind ja schon eine Menge Genre aus verschiedensten Ländern, von verschiedensten Menschen. Gibt es denn da so einen gemeinsamen Faktor, eine Sache, die vielleicht die Artists miteinander verbindet, irgendwie eine Art von kreativen Geist, wo ihr sagen würdet, okay, das verkörpert jetzt irgendwie so die skandinavische aktuelle Artist-Landschaft?
1: Also im Vordergrund stehen ja sehr starke Frauen. Ich glaube, das ist das, was alle vereint. Musikalisch sind sie durchaus sehr unterschiedlich. Und das ist aber, glaube ich, auch das Spannende, weil sie so vielleicht gar nicht auf der Bühne zusammenstehen würden.
2: Mhm. Vielleicht eine gewisse Genre-Offenheit tatsächlich.
0: Also eine wie bitte?
2: Genre-Offenheit.
0: Aha, okay.
2: Na, das ist ja nicht, diese nicht so richtig in Schubladen zu packen. Das finde ich eigentlich interessant. Also Pop ist ja auch, also was ist überhaupt Pop? Ne? Also das ist, das ist eine große Offenheit und man kann da wirklich viel entdecken.
0: Und euer persönliches Highlight, worauf freut ihr euch besonders?
1: Birgitte, willst du anfangen?
2: Okay, ich soll anfangen. Gut, dann, man könnte sagen, als Dänin muss ich unbedingt den dänischen Act nennen, aber das glaube ich, werde ich nicht, weil ich finde, Wilma J. ist echt ein spannender Act, eine Musikerin, die wir ja auch in der Ausstellung porträtieren. Und ich habe die dadurch entdeckt. Und eigentlich ist es so, das ist auch das Coole und das Spannende bei so einem nordischen Projekt, dass wir eben, wir lernen auch viel voneinander. Wir lernen ja auch eben die Musik voneinander kennen. Das ist auch diese ganze Tradition mit Joik zum Beispiel, das ist ja auch etwas, das man dadurch kennenlernt und auch durch Wilma J. Genau.
1: Und ich glaube, dass, oder wir hoffen, dass wir den Besuchern so eine Art Reise ermöglichen können. Also wer innerlich über die isländischen Landschaften schweben, das pulsierende Nachtleben Kopenhagens erkunden und vielleicht anschließend auf weichem Moos im tiefsten finnischen Wald erwachen möchte, um die Natur mit allen Sinnen wahrzunehmen, und wer sich von schwedischen Klängen in andere Sphären tragen lassen und schließlich irgendwo in Norwegen jedes Gefühl von Raum und Zeit verlieren möchte, um danach mit neuer Hoffnung und vielleicht ein bisschen Leichtigkeit und einer ganz erfüllten Seele in den Alltag zurückzukehren, der oder die ist bei uns genau richtig.
0: Das hört sich nach einem Kurztrip an, den ich mir gerade nicht leisten kann, einfach um dann allgemein in den Flieger zu steigen, aber den hier in Berlin erleben kann für sehr viel weniger Geld. Genauso. Und ihr könnt es auch gerne kostenlos machen, denn wir schicken euch hin zum Sound of Courage Festival. Diesen Sonntag, Start ist 18.30 Uhr im Kesselhaus. Um einen Platz auf der Gästeliste zu ergattern, geht ihr auf fluxfm.de/win und schmeißt euren Namen mit dem Betreff Sound of Courage in den Lostopf. Danke euch beiden.
2: Danke. Vielen Dank.
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Olivia Rodrigo auf 100,6 Flux FM. Zwar hat sich die Stadt Berlin in diesem Jahr dagegen entschieden, die Wahl und den Berlin-Marathon auf denselben Tag zu legen. Trotzdem sind die beiden Termine nicht so weit voneinander entfernt. Gestern haben wir gewählt und kommendes Wochenende steht dann der Berlin-Marathon wieder an mit so circa 56.000 Teilnehmern. Und die Strecke ist ja bei einem Marathon schon recht lang. Deshalb sind auch viele Straßen davon betroffen, was so Straßensperrungen angeht. Und die ersten Sperrungen starten schon heute. Heißt, wer heute ein wenig durch die Stadt fahren möchte, mit einem Auto zum Beispiel, sollte davor sich nochmal angucken, ob die Straßen noch normal befahrbar sind. Denn von heute sukzessive an wird es dann immer ein bisschen kniffliger bis zum Wochenende hin.

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1: Und zwar
2: mit Elke Martens. Nach den Wahlen in Berlin und Mecklenburg-Vorpommern haben heute Vormittag die Parteien auf Bundesebene in Berlin über die Konsequenzen beraten. Am kritischsten ist die Lage bei der CDU. Sie verlor in Berlin gegen die Linke und flog in Schwerin mit 4,9% ganz aus dem Landtag. AfD-Chefin Alice Weidel sagte am Vormittag, die CDU stehe vor dem Ende.
3: Wir sehen hier auch in Berlin den Niedergang der CDU. In Mecklenburg-Vorpommern sowieso müssen sich die CDU-Parteistrategen sehr genau darüber im Klaren sein, ob sie so weitermachen wollen und dann in Zukunft rot-rot-grüne Mehrheiten somit möglich machen.
2: Kanzler Merz hatte gestern kurz nach der Schließung der Wahllokale gesagt, er wolle im Amt bleiben und die Reformpolitik mit der SPD fortsetzen. Merz will sich gleich vor der Presse zu den Wahlergebnissen äußern. Die Berliner Linke will nach ihrem Wahlsieg eine Regierung bilden und anführen. Spitzenkandidatin Elif Ehralp will mit Grünen und SPD eine Koalition bilden. Das könnte aber schwierig werden. SPD und Grüne wollen keine Enteignung von Wohnungen. Und SPD-Spitzenkandidat Steffen Krach will keinerlei Antisemitismus dulden.
4: Ich habe vor der Wahl mich dazu eindeutig positioniert, dass ich ein klares Bekenntnis gegen Antisemitismus erwarte. Und zwar nicht nur von der Spitzenkandidatin und den Landesvorsitzenden, sondern von all den Mitgliedern, die auch in der Fraktion der Linkspartei sind. Und diese Haltung, die ich vor der Wahl geäußert habe, die ändert sich nicht nach der Wahl.
2: Irritationen gibt es um den Auftritt von Clan-Chef Issa Remo auf der Wahlparty der Linken. Die Partei sagt, Remo sei nicht eingeladen gewesen und schnell des Saales verwiesen worden. Ex-Bundesverkehrsminister Andreas Scheuer hat den Vorwurf einer Falschaussage im Zusammenhang mit der gescheiterten Pkw-Maut zurückgewiesen. Zum Prozessauftakt vor dem Landgericht Berlin sagte Scheuer, er habe als Politiker sich auch Fehler gemacht, aber politische Verantwortung und der Vorwurf einer Straftat seien etwas anderes. Scheuer soll Verträge mit Mautfirmen unterzeichnet haben, obwohl die Gefahr bestand, dass das Projekt vom Europäischen Gerichtshof gestoppt wird. Das geschah dann 2019 auch. Der Bund musste den Mautbetreibern mehr als 240 Millionen Euro zahlen. Die Berliner Feuerwehr musste gestern Abend mit der Höhenrettung in die Steglitzer Schlossstraße ausrücken. Am Bierpinsel hatten sich in etwa 30 Metern Höhe Fassadenteile abgelöst und waren auf den Gehweg gefallen. Verletzt wurde niemand. Die Höhenretter konnten weitere lose Bauteile mit einem Seil von oben erreichen und sie dort entfernen. Während des Einsatzes musste die Schildhornstraße, Ecke Schlossstraße sowie die Joachim-Tibutius-Brücke und der Eingang zur U9 an der Schlossstraße gesperrt werden. Soweit das Neueste aus der Flux FM Nachrichtenredaktion. Das Wetter. Sonne und Wolken im Wechsel, dazu ein paar Schauer, die gegen Abend nachlassen. Und es ist windig bei um die 18 Grad.
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7: Mit John Labatelli. Kurz nach zwei haben wir es. Das hier ist Tiet.

Junior Varsity, Lost and Found auf 100,6 Flux FM. Wie wundervoll es doch wäre, mit Harry Styles einmal in einer Tram zu sitzen und quer durch Berlin zu fahren. Es ist jetzt kein Wunsch von mir, sondern anscheinend ein Wunsch oder ein Gedanke gewesen von der BVG, die dem Superstar eine eigene Tram so gewidmet hat, die zumindest total beklebt hat, voll mit seinem Logo und seinem Namen und Sachen, die an ihn erinnern. Und diese Tram düst jetzt gerade so durch Berlin und macht schon gut Werbung für das Konzert, welches erst kommendes Jahr stattfinden wird. Naja, aber vielleicht haben sie sich auch gedacht, das ist dann ein Gefühl für all die Menschen, die nicht so viel Geld ausgeben wollen für so ein Ticket und trotzdem sich irgendwie Harry Styles ein wenig verbunden fühlen möchten vielleicht. Denn ich finde das echt schon krass, 214 Euro kostet da aktuell gerade noch so das günstigste Ticket. Die sind aber leider noch nicht vergriffen. Heißt, da machen anscheinend nicht alle mit bei diesen horrenden Ticketpreisen. Ich frage mich ja einfach nur, was für eine krasse Show er abliefern wird, um diesen Preis zu rechtfertigen. Ob man das hinkriegt, weil das ist echt schon eine Stange Geld, aber mit der Tram mitzufahren kostet anscheinend dann einfach nur das BVG-Ticket und die freut sich anscheinend auch schon sehr dolle auf das Konzert von Harry Styles, aber die Platte macht mir auch schon Spaß, auch wenn ich jetzt nicht so ein Groupie bin, aber die Nummer hier, die macht schon Spaß. Harry Styles, American Girls.

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Blue. Oh, Lover auf 100,6 Flux FM. In dieser Woche widmen wir uns dem Thema Punk ein wenig mehr und schauen uns die Entstehungsgeschichte dieses Genres an. Das gleich um 14.30 Uhr, davor Delia Sleeps.

0: Bilderbuch, Zahlen als Beweis, es ist 14.30 Uhr.
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0: Musikgenre entstehen selten an einem einzigen Tag. Sie sind das Ergebnis einer jahrelangen Entwicklung in einer Szene. Wann das Genre des Punk entstand, lässt sich daher nicht genau festnageln. Trotzdem wird das Jahr 1976 als das Jahr bezeichnet, das den Beginn der Ära des Punks markiert. Deshalb feiern wir in diesem Jahr ein halbes Jahrhundert Punk. Warum genau 1976, fragt ihr euch? Musikredakteurin Selina Riedel hat die Antwort und nimmt euch mit auf eine Zeitreise durch die Geschichte des Punk, der Punkmusik.
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2: Wir befinden uns in den 1970er Jahren. Die Welt ist im Umbruch, die Hippie-Bewegung ist öde und auch der Rock'n'Roll ist ausgelutscht. Simultan brodelt es im New Yorker und Londoner Untergrund. Etwas Neues, Rohes, Wütendes ist im Anmarsch. Sie sind laut, wollen provozieren und stellen sich konsequent gegen alle Konformitäten. Der Punk erwacht. Als Geburtsstunde gilt das Jahr 1976. Der Londoner Band Sex Pistols gelingt der Durchbruch. Zeitgleich veröffentlichen die Ramones in New York City ihr selbstbetiteltes Debütalbum mit dem Opener Blitzkrieg Bop. Ein neues Genre ist dabei, die Welt aus den Angeln zu heben. Der Punk in seinen Anfängen zeichnet sich dabei vor allem durch eins aus: das Aufbegehren gegen den Status quo der Gesellschaft, gegen Konformitäten in Werten, Ästhetik, Lebensentwürfen und Musik. Statt künstlicher Perfektion geht es um radikale Individualität. Musik und Klamotten sind mit Absicht unperfekt, dreckig und möglichst selbstgemacht. DIY von der Lederjacke bis zu den Instrumenten, notfalls auch einfach geklaut. Und immer schwingt ein politisches Streben mit, gegen das herrschende System und etablierte Parteien.

0: Aus dieser antikommerziellen und rebellischen Haltung heraus wächst das Genre. Auf die Bands der 70er wie The Clash, The Damned oder The Stranglers folgen in den 80ern weltweit neue Untergrundszenen. Der Punk wird aggressiver, ernsthafter, politischer. In den USA entsteht Hardcore-Punk mit Vorreitern wie Black Flag oder Dead Kennedys. Die Musik schwappt auch nach Deutschland. 1979 gründen sich in Hamburg Slime. Es folgen Bands wie die Toten Hosen, die Ärzte oder Wieso.
1: Du bist einer von Milliarden und das musst du akzeptieren. 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
0: Doch je größer die Bewegung wird, desto schwieriger wird es, ihrem ursprünglichen Antikommerzgedanken treu zu bleiben. Was früher bewusst gegen den Mainstream gerichtet war, findet plötzlich seinen Weg dorthin. Plattenfirmen entdecken schon früh das kommerzielle Potenzial des Punk. Aus dem Sound der Straße wird langsam ein Produkt, das sich verkaufen lässt. Wie rebellisch kann Musik noch sein, wenn sie selbst zum Mainstream wird? Punk is dead, heißt es schon 1978 von der englischen Anarcho-Punk-Band Crass. In unaufhaltsamem Tempo entwickelt sich das Genre weiter. In den USA und Großbritannien entstehen Post-Punk und New Wave mit Bands wie Joy Division oder The Cure. Schon das Präfix Post läutet das Ende der klassischen Punk-Ära ein. Ende der 80er machen Anarchie und Moshpits Platz für Synthesizer und Grunge, bevor es in den 90ern zum großen Revival kommt. Bands wie Green Day holen das Genre zurück ins Rampenlicht, allerdings größer und kommerzieller als zuvor. Skate, Emo und Pop-Punk prägen die 2000er. Punk wird endgültig zu einem festen Bestandteil der Popkultur. Und heute, das, was das Genre ursprünglich ausgemacht hat, verschwindet nie ganz. Neben den großen Bühnen und Plattenlabels existieren bis heute auf der ganzen Welt antikommerzielle, selbstverwaltete Szenen. Und unzählige Subgenres, die sich weiterhin konsequent gegen alle Konventionen stellen. Punks not dead. Immer noch nicht.
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3: Ja, genau diesen runden Geburtstag, 50 Jahre Punk, feiern wir hier natürlich auch mit der passenden Musik. The Clash, London Calling.

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1: Cassia feiern ja gerade globalen großen Erfolg. Sie starten gerade komplett durch. Und das auch mit ihrer aktuellen Platte. Die ist entstanden hier in Berlin nach ihrer Welttournee Anfang 2025. Und die ist bisher ihre ambitionierteste Platte mit ganz viel atmosphärischen Klängen. Wir hören gemeinsam rein. Together in my head. Hier sind Cassia.

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Tomte, ich sang die ganze Zeit von dir und damit verabschiede ich mich von euch erstmal. Jola Jordans übernimmt jetzt hier gleich das Studio. Wir hören uns morgen dann in aller Frische von 11 Uhr an. Mein Name ist Jonna Battilli und das hier sind Carlita und Sophie Tucker.

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2: Mit Elke Martens. Nach dem Sieg der Linken bei der Berliner Abgeordnetenhauswahl will deren Spitzenkandidatin Elif Ehralp eine Regierung mit Grünen und SPD führen. Möglich wäre aber auch ein Bündnis aus CDU, Grünen und SPD. CDU-Spitzenkandidat Stefan Evers zeigte sich offen für Gespräche.
3: Es gibt rechnerische Mehrheiten für ein linksgeführtes oder auch für ein CDU-geführtes Bündnis. Es ist jetzt zunächst an SPD und Grünen die entsprechenden Gespräche zu führen. Ich will aber deutlich sagen, dass wir zu jedem Zeitpunkt mit den Parteien der gesellschaftlichen Mitte gesprächsbereit sind, im Sinne unserer Stadt auch bereit sind, Verantwortung zu übernehmen. Aber das liegt nicht allein bei uns.
2: Kritik der anderen Parteien an der Linken gibt es wegen antisemitischer Umtriebe. Spitzenkandidatin Ehralp wies solche Vorwürfe zurück.
4: Ich stehe für den Schutz von jüdischem Leben, genauso wie für den Schutz jedes anderen Lebens. Und ich gebe ein Schutzversprechen ab, dass die Menschen in unserer Stadt sich wieder sicher fühlen müssen. Ich werde alles dafür tun, damit jüdische Menschen, genauso wie muslimische Menschen, queere Menschen, alle Menschen in unserer Stadt sich sicher fühlen und hier ein gutes Leben führen können. Das ist meine oberste Aufgabe und auch absolut Priorität für mich.
2: Für Irritation sorgte auch das Auftauchen von Clan-Chef Issa Remo auf der Wahlparty der Berliner Linken. Deutschlandweit nutzen wieder mehr Menschen Busse und Bahnen im Nahverkehr. Im ersten Halbjahr waren es 5,7 Millionen Fahrgäste. Das sagt das Statistische Bundesamt, 2% mehr als im gleichen Zeitraum vor einem Jahr. Das liegt den Statistikern zufolge auch am Deutschlandticket. Allerdings gäbe es auch 3 Jahre nach Einführung weiterhin nur ein geringes Wachstum der Fahrgastzahlen im Nahverkehr. Im Fernverkehr dagegen sanken die Fahrgastzahlen, und zwar ebenfalls um 2% auf jetzt 75 Millionen Passagiere. In der Lausitz hat das Energieunternehmen LEAG 2 neue Wind- und Solarparks in Betrieb genommen. Sie sind auf den Flächen eines früheren Braunkohletagebaus im brandenburgischen Jenschwalde entstanden. Zudem baut die LEAG nach eigenen Angaben den bislang größten Batteriespeicher in Deutschland. Brandenburgs Ministerpräsident Woidke sagte bei der Inbetriebnahme, erneuerbare Energien seien zuverlässig. Der Batteriespeicher der LEAG soll im übernächsten Jahr fertig sein. Er soll Strom aus Wind- und Solarenergie zeitlich flexibel verfügbar machen. Soweit das Neueste aus der Flux FM Nachrichtenredaktion. Das Wetter: Sonne und Wolken im Wechsel, dazu ein paar Schauer, die gegen Abend nachlassen, und es ist windig bei um die 18 Grad.
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5: Einen wunderschönen Nachmittag wünsche ich euch. Am Mikrofon ist Jola Jordans. Ich bin jetzt die nächsten Stunden für euch hier am Start. Wir besprechen auch gleich dann mal, was alles hier in der Sendung heute so thematisiert wird. Aber erstmal gibt's jetzt Musik für euch von Bruno Mars.

0: Ihr hört Flux FM an diesem Montagnachmittag mit The Killers waren das gerade. Ja, und ich habe ja versprochen, schon mal einen kleinen Überblick zu geben, was wir hier heute alles so besprechen in der Sendung. Es geht unter anderem um Empfehlungen, was ihr am Wochenende Schönes unternehmen könnt. Später gibt es auch elektronische Musik. Außerdem besucht uns die Band Day We Ran. Die kommen dann um 16.30 Uhr vorbei aus Australien, straight hier bei uns ins Studio. Und es geht noch um ganz, ganz viel mehr. Das erfahrt ihr dann aber gleich. Jetzt geht's aber erstmal um eine sehr, sehr spannende Ausstellung in den nordischen Botschaften.
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0: Beim Thema Gleichstellung, da schauen ja ganz viele immer mal wieder Richtung Norden. Denn Finnland zum Beispiel hatte als erstes Land das Frauenwahlrecht. Island die erste demokratisch gewählte Präsidentin. Aber wie sieht's denn eigentlich in der Musikbranche aus? Verdienen da Musikerinnen und auch Gender Minority Artists wirklich das Gleiche? Und wer steht auf den großen Festivalbühnen? Wer entscheidet da auch hinter den Kulissen? Genau darum geht's bei The Sound of Courage in den nordischen Botschaften. Die Ausstellung, die läuft noch bis zum 4. Oktober und zeigt eben, wie KünstlerInnen aus dem Norden mit ihrer Musik für mehr Gleichberechtigung kämpfen. Der Höhepunkt der Ausstellung ist ein Mini-Festival, das findet am 27. September im Kesselhaus in der Kulturbrauerei statt. Dafür reisen dann auch Künstlerinnen aus Norwegen, aus Schweden, Finnland, Island und Dänemark an. Und musikalisch geht's da von Folk über R&B bis Elektro. Die Tickets, die gibt's auch im Vorverkauf für 25 Euro und bei uns natürlich, wie so oft ja, auch zu gewinnen auf fluxfm.de/win mit dem Betreff The Sound of Courage.
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0: Ja, und dann wollen wir doch musikalisch auch direkt mal einen Ausflug machen. Und zwar nach Norwegen zu Anna Lille mit That's a Year.

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0: Der Track, der im Original von Steve Monite ist und hier jetzt nochmal neu interpretiert wurde von Theophilus London und Tame Impala. Only You, ja, und von diesem Track, der schon vielfältig eben nochmal neu interpretiert wurde, kommen wir zu einem Track, der gerade ganz neu rausgekommen ist.
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0: Wir schauen nach Paris zu der Musikerin Flora Hibbert. Die ist nämlich vor über 10 Jahren dorthin gezogen, kommt ursprünglich aus London und dort in ihrem Elternhaus, da wurde sie schon musikalisch geprägt. Während der Vater ihr die Beatles vorsang, fand die Mutter Nick Cave eher gut. Und mit 13 haben sie sich gedacht, bringen sie ihr doch mal das Gitarrespielen bei. Ja, und damit hat sie nicht mehr aufgehört und sich eben dann auch daraus eine Karriere aufgebaut. Flora Hibbert bringt auch bald ihr neues Album raus. Im Oktober ist es soweit. Und es gibt jetzt aber schon eine Single, die einen aufhorchen lässt, wie das Album klingen wird. Flora Hibbert mit Silent Movie Baby.

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0: Hier habe ich gerade direkt angefangen mit zu wippen im Studio. Girl and Girl mit Hell war das auf Flux FM. Ja, und damit ist es 15.30 Uhr und wir schauen auf ein ganz besonderes Album.
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0: Dass das schwedische Trinkwasser ein exzellenter Nährboden für Popmusik ist, das ist ja kein Geheimnis mehr. Seit Mitte der 2000er Jahre ist Tove Lo erfolgreich mit dabei im Geschäft, hat auch mittlerweile schon 5 Alben veröffentlicht. Und das neue 6. Album Estrus ist wahrscheinlich ja ihr sperrigstes, aber ein ganz, ganz großer Wurf findet auch Musikredakteur Daniel Meinl.
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3: Tove Lo ließ sich nie in die glattgebügelte Form des klassischen Pop pressen. Mit ihrem 6. Studioalbum Estrus liefert die schwedische Musikerin ein Werk, das sich bewusst gegen einfache Antworten wehrt. Entstanden in einem kleinen schwedischen Fischerdorf ihrer Kindheit, taucht sie tief in ihre innere Zerrissenheit ab.

0: Entstehungsprozess unterscheidet sich stark von ihren früheren Platten. Normalerweise schreibt Tove Lo über vergangene Erlebnisse mit dem nötigen emotionalen Abstand, schließt ein Kapitel ab. Diesmal steckt sie beim Schreiben mitten im Sturm ohne ein klares Ziel vor Augen.
1: Dieses Album war ganz anders, weil ich das Gefühl hatte, immer noch mitten in einer Phase zu stecken, in der ich keine Lösungen habe. Ich war noch immer an diesem Punkt, an dem ich kein Ziel und auch keine Vorstellung davon habe, in welche Richtung mein Leben gehen soll. Ich steckte beim Schreiben immer noch so tief darin, was den Prozess ehrlich gesagt ziemlich erschwert hat. Ich fühlte mich viel empfindlicher, viel nervöser, wenn ich es anderen vorspielte, viel verletzlicher.
0: Verletzlich, instinktgesteuert und musikalisch mehr im Indie-Bereich als im Mainstream-Pop verortet. Das neue Album fordert ihre Fans heraus. Dass sie diese kompromisslose Vision durchsetzen konnte, verdankt sie auch ihrer Unabhängigkeit. Nachdem sie jahrelang bei einem Major-Label unter Vertrag steht, veröffentlicht sie Asterisk wieder über ihr eigenes Label.
1: Als unabhängige Künstlerin ist es toll, einfach zu sagen, das ist Kunst und jetzt bringen wir sie raus. Es ist wirklich schön, einfach kreativ zu sein, ohne sich Gedanken darüber machen zu müssen, das eigene Werk zu verteidigen.

0: Dabei entzieht sich Tourvelo inhaltlich auf dem gesamten Album bewusst der Erwartungshaltung der modernen Popwelt, am Ende jedes Songs eine empowernde Lebensweisheit oder eine Lösung parat haben zu müssen.
1: I think as you become a more seasoned artist, an experienced artist.
2: Ich glaube, wenn man eine erfahrene Künstlerin wird und Erfolg hatte, dann lastet dieser Druck auf einem, ein gutes Vorbild zu sein, Antworten parat zu haben, gute Ratschläge zu geben. Und Leute sagen dann, das solltest du mittlerweile wissen, um diesen Platz zu verdienen. Diese Rolle zu haben, eine Stimme der Vernunft zu sein, wächst mit der Erfahrung.
0: Das neue Album von Tourvelo ist eine faszinierende Momentaufnahme einer Künstlerin, die ihre innere Reibung als kreativen Motor nutzt und so eine der besten Popplatten des Jahres abliefert.
3: Unser Musikredakteur Daniel Meine, der ist auf jeden Fall begeistert von Estrus. Das ist auch unser Album der Woche auf fluxfm.de. Da findet ihr auch nochmal alle Infos dazu. Da habt ihr dann übrigens auch die Chance, die Platte auf Vinyl zu gewinnen. Reinhören wollen wir aber natürlich jetzt schon mal. Tourvelo mit Source of Life.

Bei diesem Musiker bin ich ja ein kleines Fangirl, muss ich sagen. Shedfaker mit Over You. Montagnachmittag ist es. Ich habe ja schon gesagt, dass ich euch ein paar kleine Empfehlungen gebe, was man gerade so Schönes in Berlin erleben kann. Ich war nämlich am Wochenende unterwegs und zwar in so einer meiner Lieblingskunstausstellungshäuser hier. Und zwar in der neuen Nationalgalerie. Denn dort läuft gerade eine Ausstellung, die hat mein Interesse besonders geweckt, weil ich letztens mit dem Bus dort vorbeigefahren bin. Und oben auf dem Dach der neuen Nationalgalerie sitzt gerade so ein kleiner Junge mit einer Trommel in der Hand. Um ihn herum sind so ganz viele Tauben. Es ist eine Skulptur, also der Junge ist natürlich nicht echt. Tatsächlich, die Tauben sind auch alle nicht echt. Also es sind schon echte Tauben, aber sie sind alle ausgestopft. Und diese Werke sind von dem italienischen Künstler Maurizio Cattelan. Der hat nämlich gerade eine Ausstellung, Night heißt sie. Ich muss sagen, ich bin wirklich mit großen Augen dort durchgegangen, war begeistert von den Werken. Kannte den Künstler so vorher nicht. Seine Hauptarbeiten sind wirklich so Skulpturen, Plastiken, viele ausgestopfte Tiere gibt es und die lassen einen teilweise verdutzt zurück, sage ich mal. Man hat manchmal aber auch so leichte Ekelmomente, also es gibt ganz, ganz viele ausgestopfte Tauben bei dieser Ausstellung. Die haben mich irgendwie auch so mit einem komischen Gefühl da stehen lassen. Aber es sind eben auch wirklich spannende Werke, die einem zu denken geben. Und so die Hauptthemen, mit denen sich der Künstler eben auch beschäftigt, das sind Macht, Religion, Tod, Schuld. Und es geht eben wirklich viel um auch diese Themen. Also ich kann es nur empfehlen für alle, die gerade eine spannende Ausstellung sehen wollen und eben auch, ja, vielleicht einfach jetzt gerade das Interesse geweckt bekommen haben. In der neuen Nationalgalerie läuft die Ausstellung noch bis März 2027. Jetzt geht's hier weiter mit Musik und zwar mit Caribou und Sun.

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Rush mit Stop the Wedding auf Lux FM an diesem Montagnachmittag. Bald kommt ein neues Album. 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
1: 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Mit Elke Martens. Nach der Abgeordnetenhauswahl in Berlin gibt es zwei mögliche Konstellationen. Ein rot-grün-rotes Bündnis oder eine Kenia-Koalition aus CDU, Grünen und SPD. Grünen-Spitzenkandidat Werner Graf unterstrich, dass seine Partei ein Bündnis mit Linken und SPD bevorzugt. Er appellierte aber auch an die Linken.
2: Die Linke ist jetzt sehr deutlich in der Verantwortung, ihre problematischen Teile, die sie in der Partei hat, klar aufzuzeigen, wie sie die in die Schranken weist. Und da meinen wir natürlich das Thema Antisemitismus, aber auch die organisierte Kriminalität.
1: Auch SPD-Spitzenkandidat Steffen Krach kritisierte Antisemitismus bei den Linken. Bundeskanzler Friedrich Merz schaltete sich ein und umwarb die SPD.
3: Ich bin dankbar, dass wir von den Sozialdemokraten heute Morgen hören, dass sie an der Koalition in Berlin festhalten wollen. Das gilt auch für uns, das gilt auch für mich. Wir sind gemeinsam entschlossen, den historischen Aufgaben, denen sich unser Land gegenüber sieht, gerecht zu werden. Es geht nicht um weniger und um mehr als um die demokratische Zukunft unseres Landes.
1: Linken-Spitzenfrau Elif Erhalb unterstrich, sie wolle eine Koalition mit Grünen und SPD bilden. Ex-Bundesverkehrsminister Andreas Scheuer hat den Vorwurf einer Falschaussage im Zusammenhang mit der gescheiterten Pkw-Maut zurückgewiesen. Zum Prozessauftakt vor dem Landgericht Berlin sagte Scheuer, er habe als Politiker sich auch Fehler gemacht, aber politische Verantwortung und der Vorwurf einer Straftat seien etwas anderes. Scheuer soll Verträge mit Mautfirmen unterzeichnet haben, obwohl die Gefahr bestand, dass das Projekt vom Europäischen Gerichtshof gestoppt wird. Das geschah dann 2019 auch. Der Bund musste den Mautbetreibern mehr als 240 Millionen Euro zahlen. Die BVG muss eine Werbekampagne des rechtspopulistischen Online-Portals Nios fortsetzen. Das entschied das Oberverwaltungsgericht Berlin-Brandenburg. Nios habe Anspruch auf gleichen und diskriminierungsfreien Zugang zu den Werbeflächen der BVG. Nios hatte vor einem halben Jahr bei der BVG Werbeflächen auf einem Doppeldeckerbus sowie in U-Bahnen gebucht, was für Proteste sorgte. Die BVG beendete den Werbevertrag daraufhin. Nun muss sie die Werbung wieder anbringen. An Brandenburger Oberschulen gibt es kein Handyverbot für alle. Ab Klasse 7 entscheidet jede Schule selbst, wann Smartphones erlaubt sind und wann nicht. Einige Schulen können Handys also stärker einschränken oder auf dem Gelände ganz verbieten. In Grundschulen ist es strenger, dort müssen private Handys im Unterricht aus- und weggepackt sein. Soweit das Neueste aus der Flux FM Nachrichtenredaktion. Das Wetter: Sonne und Wolken im Wechsel, dazu ein paar Schauer, die gegen Abend nachlassen, und es ist windig bei um die 18 Grad.
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6: Es ist kurz nach 4, ihr hört Flux FM, mein Name ist Viola Jordans und in der nächsten Stunde, da haben wir hier hohen Besuch aus Australien da, denn die Band Day We Ran, die kommen hier vorbei. Außerdem sprechen wir gleich über eine Lesung mit Campino, dem Musiker, und es geht um eine kleine Filmempfehlung, denn ich war letztens im Kino und habe einen Film gesehen, den ich wirklich nur so wärmstens weiterempfehlen kann. Jetzt gibt's aber erstmal Musik von Drama.

Seishi Shi mit Astral Plane auf Flux FM. Es ist Montagnachmittag. Am Wochenende, da steht eine besondere Veranstaltung im Kolosseum an. Und zwar kommt dort ein Autor mit einem Musiker zusammen, nämlich Toten Hosen Musiker Campino. Der wird dort mit dem Autor Philipp Oemke ins Gespräch gehen. Denn Philipp Oemke hat gerade ein neues Buch rausgebracht. Papenburg heißt es. Darin geht es um eine etwas verzwickte Familiengeschichte, um gescheiterte Beziehungen, um den Wunsch nach Freiheit. Es geht um Liebe, es geht um Zusammenhalt, aber auch um eben Erwartungen und auch Stress, den Familie auslösen kann. Sehr, sehr spannende Themen. Und genau aus diesem Buch, das jetzt eben vor ein paar Monaten rausgekommen ist, liest der Autor Philipp Oemke am Freitag im Kolosseum in Berlin vor. Mit dabei ist dann eben Campino von den Toten Hosen. Denn damals, als eine Toten-Hosen-Biografie aufgeschrieben wurde, da war Philipp Oemke auch schon der Autor und hat eben auch Campino ganz, ganz viele Fragen gestellt. Und jetzt zu der Veranstaltung, die am Freitag stattfindet, da drehen sie eben den Spieß mal um. Diesmal stellt Campino die Fragen und wird den Autor löchern mit einigen Themen, die eben auch ja rund um das Buch und auch die Entstehungsgeschichte gehen. Wenn ihr dabei sein wollt bei dieser Lesung und dem Gespräch zwischen Philipp Oemke und Campino, Freitag, 25. September ab 19:30 im Kolosseum geht es los. Und ich habe auch nochmal nachgeguckt, es gibt noch ein paar einzelne Tickets. Wenn wir jetzt schon bei Campino sind, dann

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Boy mit Asche auf Flux FM. Montagnachmittag ist es. Schön, dass ihr hier dabei seid. Gleich bin ich aber hier nicht mehr alleine im Studio, denn ich bekomme noch Besuch. In 10 Minuten, da kommt die Band They We Ran vorbei. Denn sie spielen am Wochenende hier ein Konzert in Berlin und sind deswegen auch aus Australien angereist. Ich freue mich gleich, mit ihnen zu sprechen. Deswegen bleibt total gern bis dahin dran. Brixie.

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Tolle Band, The XX Dangerous auf Lux FM. Montagnachmittag ist es. Es kommt ja jetzt so langsam die Zeit, wo man abends vielleicht auch nicht eher im Park unterwegs ist oder draußen sitzen will, sondern wo es wieder schön losgeht, dass man gerne mal ins Kino geht, sich gemütlich macht mit Popcorn, mit ein paar Snacks und dann eben das kalte und ungemütliche Wetter einfach in den Kinosesseln aussitzt. Das habe ich auch, wann war es, vor 2 Wochen gemacht. Habe mir einen Film angeguckt, der gerade neu in die Kinos gekommen ist. Bad Apples heißt er. Ist mit der irischen Schauspielerin Saoirse Ronan, die ich wirklich ganz, ganz toll finde. Ich bin wirklich Fan von ihr, sie spielt wirklich grandios. Und auch in diesem Film, muss ich sagen, hat sie wirklich ihre Rolle perfekt getroffen. Es geht nämlich um eine ganz, ganz doll überforderte Grundschullehrerin, die einen Problemschüler, sag ich mal, in der Klasse hat. Und wie sie mit dem umgeht, das ist ja ganz schön düsterer Humor, denn es ist wirklich eine Schulsatire, die da auf die Leinwand gekommen ist. Es zeigt aber auch irgendwie so ein bisschen die Fehler, die eben im Schulsystem auch aktuell bestehen und nimmt das alles so ein bisschen auf die Schippe. Ich kann nur sagen, es lohnt sich auf jeden Fall, diesen Film zu gucken. Ich habe einerseits irgendwie drunter gelitten, mir das anzugucken. Andererseits musste ich wirklich immer wieder laut auflachen, weil es eben doch auch ziemlich humoristisch aufgearbeitet ist. Also für alle, die Lust haben, bald mal wieder eine schöne Kinoabend zu machen. Bad Apples läuft aktuell in den Kinos und kann man sich auf jeden Fall mal angucken. Weiter geht's jetzt mit Musik von DJ Kotze und Pick Up.

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2: Mit Elke Martens. Nach dem Sieg der Linken bei der Berliner Abgeordnetenhauswahl will deren Spitzenkandidatin Elif Ehralp eine Regierung mit Grünen und SPD führen. Möglich wäre aber auch ein Bündnis aus CDU, Grünen und SPD. CDU-Spitzenkandidat Stefan Evers zeigte sich offen für Gespräche.
3: Es gibt rechnerische Mehrheiten für ein linksgeführtes oder auch für ein CDU-geführtes Bündnis. Es ist jetzt zunächst an SPD und Grünen die entsprechenden Gespräche zu führen. Ich will aber deutlich sagen, dass wir zu jedem Zeitpunkt mit den Parteien der gesellschaftlichen Mitte gesprächsbereit sind, im Sinne unserer Stadt auch bereit sind, Verantwortung zu übernehmen. Aber das liegt nicht allein bei uns.
2: Kritik der anderen Parteien an der Linken gibt es wegen antisemitischer Umtriebe. Spitzenkandidatin Ehralp wies solche Vorwürfe zurück.
4: Ich stehe für den Schutz von jüdischem Leben, genauso wie für den Schutz jedes anderen Lebens. Und ich gebe ein Schutzversprechen ab, dass die Menschen in unserer Stadt sich wieder sicher fühlen müssen. Ich werde alles dafür tun, damit jüdische Menschen, genauso wie muslimische Menschen, queere Menschen, alle Menschen in unserer Stadt sich sicher fühlen und hier ein gutes Leben führen können. Das ist meine oberste Aufgabe und auch absolut Priorität für mich.
2: Für Irritation sorgte auch das Auftauchen von Clan-Chef Issa Remo auf der Wahlparty der Berliner Linken. Jedes zweite Unternehmen in Deutschland nennt Bürokratie und Regulierung als größtes Problem des Wirtschaftsstandortes. In einer Umfrage des Münchner IFO-Instituts beklagen vor allem mittlere und große Unternehmen die Bürokratie als das größte Hemmnis. Vor allem Firmen, die Beschäftigte haben, Anlagen betreiben und exportieren, sind von mehreren Regelwerken gleichzeitig erfasst, sagte Klaus Wohlrabe, der Leiter der IFO-Umfragen. Auf Platz 2 der Standortnachteile folgen mit deutlichem Abstand die Energiekosten und die Arbeitskosten. In der Lausitz hat das Energieunternehmen LEAG 2 neue Wind- und Solarparks in Betrieb genommen. Sie sind auf den Flächen eines früheren Braunkohletagebaus im brandenburgischen Jenschwalde entstanden. Zudem baut die LEAG nach eigenen Angaben den bislang größten Batteriespeicher in Deutschland. Brandenburgs Ministerpräsident Woidke sagte bei der Inbetriebnahme, erneuerbare Energien seien zuverlässig. Der Batteriespeicher der LEAG soll im übernächsten Jahr fertig sein. Er soll Strom aus Wind- und Solarenergie zeitlich flexibel verfügbar machen. Soweit das Neueste aus der Flux FM Nachrichtenredaktion. Das Wetter: Sonne und Wolken im Wechsel, dazu ein paar Schauer, die gegen Abend nachlassen, und es ist windig bei um die 18 Grad.
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5: Es ist kurz nach 5. Mein Name ist Jola Jordans. Wir starten in die neue Stunde mit einem Tracknamen, mit dem ich mich auf jeden Fall gut identifizieren kann. Young Franco und Frank Moody mit Daydreaming.

Es ist Montagnachmittag, ihr hört Flux FM, schön, dass ihr hier dabei seid. Vor knapp 50 Jahren, da entstand ein ganz, ganz besonderes Genre, das uns bis heute prägt, und zwar das Genre Punk. Warum jetzt genau 1976 der Start sein soll, dass das Genre Punk eben entstanden ist, das wollen wir heute hier noch klären. Um 17:30 hat meine Kollegin Selina Riedel deswegen für euch da mal ein paar Facts zu zusammengefasst. Also, wenn ihr ein bisschen Lust auf Punkmusik habt und eben auch ein bisschen historischen Background wollt, dann hört um 17:30 auf jeden Fall rein. Vorher gibt's jetzt erstmal Musik von Laila und Sterne und Mond.

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0: Gute Laune gibt's hier von Empire of the Sun am Montagnachmittag mit Halfmaster's Light Return auf Lux FM. Ja, und von Empire of the Sun kommen wir zu einem Musiker aus Deutschland, der gerade eine neue Single rausgebracht hat.
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0: Dafür schauen wir mal nach Hamburg zu dem Produzenten und Musiker David Bay. Der hat nämlich gerade einen Track rausgebracht, der einen Titel trägt, bei dem ich direkt an so einen ganz, ganz bekannten Film denken musste. Wahrscheinlich bin ich aber nicht die Einzige. David Bay mit seiner neuen Single Catch Me If You Can.

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0: Kickstones The Boys von der Band Westside Cowboy, die tatsächlich aus UK angereist kommt, ganz bald für ein Konzert in Berlin. Und zwar stehen sie am 6.11. im Lido auf der Bühne. Könnt ihr euch also schon mal vormerken, wenn euch der Song hier gerade gefallen hat. Ja, und von den Westside Cowboys kommen wir zum Genre Punk.
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0: Es ist 5:30 und damit Zeit, jetzt auf ein besonderes Genre zu schauen, auf das Genre Punk. Wie ihr wisst, entstehen ja solche Genres eben nicht nur an einem Tag, sondern die sind ja wirklich das Ergebnis von jahrelangen Entwicklungen in der Szene. Und das Genre Punk, das lässt sich eigentlich nicht so genau sagen, wann es entstanden ist. Trotzdem wird eben das Jahr 1976 als das Jahr bezeichnet, das den Beginn der Ära des Punks markiert. Deshalb feiern wir eben in diesem Jahr ein halbes Jahrhundert Punk. Und warum genau 1976? Das fragt ihr euch vielleicht. Musikredakteurin Selina Riedel hat die Antwort und nimmt euch mit auf eine kleine Zeitreise durch die Geschichte der Punkmusik.
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2: Wir befinden uns in den 1970er Jahren. Die Welt ist im Umbruch, die Hippie-Bewegung ist öde und auch der Rock'n'Roll ist ausgelutscht. Simultan brodelt es im New Yorker und Londoner Untergrund. Etwas Neues, Rohes, Wütendes ist im Anmarsch. Sie sind laut, wollen provozieren und stellen sich konsequent gegen alle Konformitäten. Der Punk erwacht. Als Geburtsstunde gilt das Jahr 1976. Der Londoner Band Sex Pistols gelingt der Durchbruch. Zeitgleich veröffentlichen die Ramones in New York City ihr selbstbetiteltes Debütalbum mit dem Opener Blitzkrieg Pop. Ein neues Genre ist dabei, die Welt aus den Angeln zu heben. Der Punk in seinen Anfängen zeichnet sich dabei vor allem durch eins aus: das Aufbegehren gegen den Status quo der Gesellschaft, gegen Konformitäten in Werten, Ästhetik, Lebensentwürfen und Musik. Statt künstlicher Perfektion geht es um radikale Individualität. Musik und Klamotten sind mit Absicht unperfekt, dreckig und möglichst selbstgemacht. DIY von der Lederjacke bis zu den Instrumenten, notfalls auch einfach geklaut. Und immer schwingt ein politisches Streben mit, gegen das herrschende System und etablierte Partei.

0: Aus dieser antikommerziellen und rebellischen Haltung heraus wächst das Genre. Auf die Bands der 70er wie The Clash, The Damned oder The Stranglers folgen in den 80ern weltweit neue Untergrundszenen. Der Punk wird aggressiver, ernsthafter, politischer. In den USA entsteht Hardcore-Punk mit Vorreitern wie Black Flag oder Dead Kennedys. Die Musik schwappt auch nach Deutschland. 1979 gründen sich in Hamburg Slime. Es folgen Bands wie die Toten Hosen, die Ärzte oder Wieso.
1: Du bist einer von Milliarden und das musst du akzeptieren. 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
0: Doch je größer die Bewegung wird, desto schwieriger wird es, ihrem ursprünglichen Antikommerzgedanken treu zu bleiben. Was früher bewusst gegen den Mainstream gerichtet war, findet plötzlich seinen Weg dorthin. Plattenfirmen entdecken schon früh das kommerzielle Potenzial des Punk. Aus dem Sound der Straße wird langsam ein Produkt, das sich verkaufen lässt. Wie rebellisch kann Musik noch sein, wenn sie selbst zum Mainstream wird? Punk is dead, heißt es schon 1978 von der englischen Anarcho-Punk-Band Crass.
1: Punk is dead. Punk is dead.
0: In unaufhaltsamem Tempo entwickelt sich das Genre weiter. In den USA und Großbritannien entstehen Post-Punk und New Wave mit Bands wie Joy Division oder The Cure. Schon das Präfix Post läutet das Ende der klassischen Punk-Ära ein. Ende der 80er machen Anarchie und Moshpits Platz für Synthesizer und Grunge, bevor es in den 90ern zum großen Revival kommt. Bands wie Green Day holen das Genre zurück ins Rampenlicht, allerdings größer und kommerzieller als zuvor. Skate, Emo und Pop-Punk prägen die 2000er. Punk wird endgültig zu einem festen Bestandteil der Popkultur. Und heute, das, was das Genre ursprünglich ausgemacht hat, verschwindet nie ganz. Neben den großen Bühnen und Plattenlabels existieren bis heute auf der ganzen Welt antikommerzielle, selbstverwaltete Szenen. Und unzählige Subgenres, die sich weiterhin konsequent gegen alle Konventionen stellen. Punks not dead. Immer noch nicht.
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3: Ja, und was wäre Punk ohne die Punkmusik? Die wollen wir jetzt natürlich auch hören. Zum 15-jährigen Bestehen. Den runden Geburtstag feiern wir mit den Ramones und I Wanna Be.

Bulgarian Car Trader mit Toothpicks auf Lux FM an diesem Montagnachmittag. Es kommt ja jetzt die Jahreszeit, wo man sich's eben auch öfter mal gerne zu Hause gemütlich macht auf der Couch und sich einen Film anschmeißt abends. Genau das habe ich gestern zum späten Abend hin auch gemacht. Hab dann mal rumgeguckt und in der Arte Mediathek einen Film gesehen, der kam zwar schon vor knapp 6 Jahren raus, aber bisher habe ich ihn eben ja nicht geschafft zu gucken. Und jetzt ist er eben für 1 Monat in der Mediathek kostenlos verfügbar. Berlin Alexanderplatz heißt der. Spielt eben auch in Berlin. Und mit dabei sind zum Beispiel die Schauspielerin Jelle Hase oder auch Albrecht Schuch. Und es geht um eine ziemlich harte Geschichte, die auch wirklich ihre Tücken hat. So. Also es ist auch eine düstere Geschichte, aber auch ein wirklich sehr, sehr spannender Film, der wichtige Themen anspricht. Denn Berlin Alexanderplatz erzählt die Geschichte von Francis. Er ist ein Überlebender von einer Flucht aus Afrika, kommt nach Europa, kommt nach Berlin, will hier eben alles richtig machen. Aber man muss sagen, ihm werden wirklich viele Steine in den Weg gelegt. Es gibt ganz große Herausforderungen, denen er da begegnet. Es geht aber auch um eine Liebesgeschichte, die am Ende aber auch, einfach ein großes Auf und Ab ist und viele, viele spannende Sachen, die da angesprochen werden im Film. Kann ich nur empfehlen, wer Lust hat, sich mal einen Abend Zeit zu nehmen für eben diesen Film über Francis, der nach Berlin gekommen ist und am Ende eben auch am Berliner Alexanderplatz landet. Von einer kleinen Filmempfehlung kommen wir jetzt wieder zu Musik, und zwar zu Jungle mit The Wave.

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Klassiker Blue Boy mit Remember Me auf Flux FM an diesem Montagnachmittag. Gleich ist es hier 18 Uhr, das heißt, dann geht's hier weiter mit mehr elektronischer Musik. Von ein bisschen Disco-mäßigeren Sachen bis hin zu House, bis hin zu Tech-House, Techno oder auch mal was Experimentelleres. Suchen wir da immer neue Tracks für euch raus, holen auch mal ein paar alte Klassiker raus. Und vor allem sprechen wir eben auch über Partys, die am Wochenende in Berlin stattfinden. Es geht aber auch um Festivals und vieles, vieles mehr. Also bleibt total gerne dran. Und jetzt starte ich hier mal mit einem Track, der schon mal ein bisschen gute Laune euch macht. Curtis Mayfield im Original und Mark Knight hat's geremaked. 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
2: Mit Elke Martens. Nach der Abgeordnetenhauswahl in Berlin gibt es zwei mögliche Konstellationen. Ein rot-grün-rotes Bündnis oder eine Kenia-Koalition aus CDU, Grünen und SPD. Grünen-Spitzenkandidat Werner Graf unterstrich, dass seine Partei ein Bündnis mit Linken und SPD bevorzugt. Er appellierte aber auch an die Linken.
3: Die Linke ist jetzt sehr deutlich in der Verantwortung, ihre problematischen Teile, die sie in der Partei hat, klar aufzuzeigen, wie sie die in die Schranken weist. Und da meinen wir natürlich das Thema Antisemitismus, aber auch die organisierte Kriminalität.
2: Auch SPD-Spitzenkandidat Steffen Krach kritisierte Antisemitismus bei den Linken. Bundeskanzler Friedrich Merz schaltete sich ein und umwarb die SPD.
4: Ich bin dankbar, dass wir von den Sozialdemokraten heute Morgen hören, dass sie an der Koalition in Berlin festhalten wollen. Das gilt auch für uns, das gilt auch für mich. Wir sind gemeinsam entschlossen, den historischen Aufgaben, denen sich unser Land gegenüber sieht, gerecht zu werden. Es geht nicht um weniger und um mehr als um die demokratische Zukunft unseres Landes.
2: Linken-Spitzenfrau Elif Erhalb unterstrich, sie wolle eine Koalition mit Grünen und SPD bilden. Nach den Hausverboten für den US-Sender CNN und weitere Medien im Weißen Haus schränken 4 weitere große Sender ihre Berichterstattung über Präsident Trump vorerst ein. Die Sender ABC, CBS, Fox News und NBC erklärten gemeinsam mit CNN, sie würden vorerst nicht mehr über Trump-Auftritte berichten. Die Sender gehören zu einem sogenannten Pool, der im Rotationsverfahren Trump-Termine wahrnimmt und auch europäische Medien mit Bildern versorgt. Die BVG muss eine Werbekampagne des rechtspopulistischen Online-Portals NIOS fortsetzen. Das entschied das Oberverwaltungsgericht Berlin-Brandenburg. NIOS habe Anspruch auf gleichen und diskriminierungsfreien Zugang zu den Werbeflächen der BVG. NIOS hatte vor einem halben Jahr bei der BVG Werbeflächen auf einem Doppeldeckerbus sowie in U-Bahnen gebucht, was für Proteste sorgte. Die BVG beendete den Werbevertrag daraufhin. Nun muss sie die Werbung wieder anbringen. Die Berliner Feuerwehr musste gestern Abend mit der Höhenrettung in die Steglitzer Schlossstraße ausrücken. Am Bierpinsel hatten sich in etwa 30 Metern Höhe Fassadenteile abgelöst und waren auf den Gehweg gefallen. Verletzt wurde niemand. Die Höhenretter konnten weitere lose Bauteile mit einem Seil von oben erreichen und sie dort entfernen. Während des Einsatzes musste die Schildhornstraße, Ecke Schlossstraße, sowie die Joachim-Tibotius-Brücke und der Eingang zur U9 an der Schlossstraße gesperrt werden. Soweit das Neueste aus der Flux FM Nachrichtenredaktion. Das Wetter: Sonne und Wolken im Wechsel, dazu ein paar Schauer, die gegen Abend nachlassen, und es ist windig bei um die 18 Grad.
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6: Jetzt geht's hier weiter mit elektronischer Musik. Mein Name ist Jola Jordans. Ich wünsche euch einen wunderschönen Feierabend, kurz nach 6 auf Flux FM. In den nächsten 2 Stunden, da sprechen wir hier über eine neue EP. Die kommt von dem Produzenten Kasimir von Oettingen. Außerdem geht's um Partys, die an diesem Wochenende in Berlin stattfinden, und eben um Klatsch und Tratsch.

Ron Lewis mit Pontiac auf Flux FM an diesem Montagabend. Wie angekündigt, sprechen wir jetzt über eine neue EP. Die kommt von dem DJ und Producer Kasimir von Oettingen. Kenne ich noch von einigen DJ-Gigs, die er damals immer mit Electronic Elephant gespielt hat. Ist auch ein DJ hier aus Berlin. Ja, und Kasimir von Oettingen war gerade auch erst in Berlin wieder viel unterwegs. Hat hier nämlich gespielt auf der Hoppetosse bei der Betriebsfeier. Die war Anfang September. Außerdem ging es dann für ihn in den Kater zu der Party Forever 25. Aber nicht nur das ist gerade bei ihm los, sondern er hat auch eine neue EP rausgebracht. Und zwar Bring Me Back. Die kam Ende August und ist tatsächlich schon die zweite EP, die Kasimir von Oettingen in diesem Jahr rausgebracht hat. Für mich ist die EP noch mal ein bisschen hausiger, ein bisschen treibender als die EP von ihm, die im Februar rauskam. Deswegen gefällt die mir auch besonders gut. Ich habe mal einen Track rausgesucht, den hat Kasimir von Oettingen erst veröffentlicht und jetzt hat Ellie Altenberger ihn eben auch noch mal für die EP

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0: hört Flux FM und wir sprechen jetzt hier mal ein bisschen über das, was gerade hier in der Hauptstadt alles so los ist in der Clubwelt. Denn es gab ja ein größeres Clubsterben. In den letzten Jahren ist es immer wieder aufgefallen. Einige Clubs mussten schließen, meistens aus finanziellen Gründen oder weil andere Investoren kamen, das Gelände haben wollten oder gekauft haben, auf denen die Clubs waren. Aber ja, in Berlin gibt es keinen Stillstand und es geht eben immer weiter in der Clubwelt. Es gibt genug kreative Menschen, die eben auch Lust haben, hier was zu machen. Deswegen dürft ihr euch freuen, denn es hat ja gerade der neue Club Amt am Alexanderplatz aufgemacht. Außerdem gibt es jetzt den Club Rosa. Das ist ein Kinky-Club, der hat in den ehemaligen Räumen des Mensch Meier aufgemacht. Das Mensch Meier kennen ja wahrscheinlich viele von euch noch. Das ist da an der Storkower Straße, langjährig betrieben von einer tollen Crew, die eben dort sehr, sehr kreative Partys gemacht hat. Mittlerweile eben dann aber auch das Ganze abgegeben hat. Und jetzt gibt es dort den Kinky-Club Rosa. Außerdem gibt es bald wieder Partys in der Klappe. Zur Klappe ist ja auch ein Club, der hat vor ein paar Monaten eben geschlossen. Jetzt gibt es ein Reopening mit neuen Besitzern und da könnt ihr euch auch drauf freuen. Das heißt, es steht viel an in den nächsten Wochen und für alle, die im Herbst eben Lust haben, sich die schlechte Herbstlaune wegzufeiern, da gibt es genug Optionen. Jetzt gibt es hier neue Musik erstmal von Collect 200 Touch.
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Kate Toots und Julio Torres mit Stay a Bit Longer auf Flux FM am Montagabend. Wer sich jetzt schon mal am liebsten ein bisschen Gedanken macht, was man am Wochenende Schönes unternehmen kann. Es ist eine chillige Party am Freitag in der Marmorbar. Die Marmorbar ist hier in der Nähe vom Schlesischen Tor im ehemaligen Chalet. Das kennt der ein oder andere von euch ja vielleicht auch noch. Und dort gibt's am Freitag ab 20 Uhr die Party bis gleich. Mit dabei ist Piloka Krach. Sie ist eine Ikone hier in der Berliner Musikszene, denn sie ist auch schon seit den 90ern eben aktiv und macht Musik so, ist verbandelt mit den Bar 25 Leuten. Eben dann aber auch mit dem Kater. Sie ist irgendwann nach Detroit, hat da auch das Techno-Kollektiv Underground Resistance zum Beispiel kennengelernt. Hat auf jeden Fall schon einiges gesehen in der Musikwelt und das hört man ihrem Sound auch an, denn der ist sehr kreativ, experimentell und trotzdem auch tanzbar und irgendwie mitreißend. Piloka Krach wird dann eben am Freitag auch dabei sein bei der Party. Es geht 20 Uhr los, bis 6 Uhr morgens könnt ihr dort vorbeischauen. Und das Tolle finde ich, die Party kostet echt nicht viel Geld, denn die Tickets kosten 11 Euro. Ihr könnt die vorab bei Resident Advisor holen, könnt natürlich auch einfach vorbeigehen und dann an der Tür welche bekommen. Aber wenn man jetzt schon weiß, man will unbedingt mal Piloka Krach oder wen anders von den DJs dort an den Decks sehen, dann sollte man vielleicht vorher sich schon mal welche holen. Wer jetzt Piloka Krach noch so gar nicht kennt, ich habe jetzt mal einen neuen Track von ihr rausgesucht, denn Piloka Krach hat in diesem Jahr, im Juni, ihr neues Album Faust 3 rausgebracht. Und der Track, der hat mir davon besonders gefallen. Piloka Krach

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2: Im Studio Holger Dilk. Schönen guten Abend. Auch am Tag nach dem Debakel für die CDU bei den Landtagswahlen in Berlin und Mecklenburg-Vorpommern bleibt der Kanzler bei seiner Linie. Merz will die Koalition im Bund mit der SPD fortsetzen und grundsätzlich am Reformkurs festhalten. Er sagt aber auch, wir müssen Antworten auf die Ängste und Sorgen der Bevölkerung geben. Über die geplanten Reformen will er auch nochmal mit den Ministerpräsidenten reden. Auch die SPD hält an der Zusammenarbeit mit der CDU fest. Vizekanzler Lars Klingbeil.
3: Wir müssen Dinge anders tun und wir brauchen offene und ehrliche Debatten noch in der Regierung über den Reformkurs. Aber die SPD steht zu ihrer Verantwortung, die sie für Deutschland übernommen hat, und da gibt es kein Wackeln.
2: Nach den Landtagswahlen in Mecklenburg-Vorpommern stehen die Zeichen auf Rot-Rot-Grün in Schwerin. Ministerpräsidentin Schwesig von der SPD will mit Grünen und Linken über eine Koalition sprechen. Sie sieht in den 35,5% für die SPD den Auftrag, eine demokratische, stabile Regierung zu bilden. In Berlin strebt Linken-Spitzenkandidatin Ehralp eine Koalition mit Grünen und SPD an. Knackpunkt könnten aber die Pläne für die Enteignung großer Immobilienkonzerne sein. Die SPD ist grundsätzlich dagegen. Möglich wäre in Berlin auch eine Koalition aus CDU, Grünen und SPD. Ex-Bundesverkehrsminister Scheuer steht in Berlin vor Gericht wegen der vor Jahren gescheiterten Pkw-Maut, der Vorwurf Falschaussage. Scheuer und ein früherer Staatssekretär sollen in einem Untersuchungsausschuss zur Maut gelogen haben. Sie beteuern aber beide, dass das nicht stimmt. Die Bundesregierung gibt Gas. Der angekündigte Tankrabatt soll noch diese Woche von Bundestag und Bundesrat beschlossen werden. Ab Oktober sollen Benzin und Diesel dann 17 Cent pro Liter billiger werden. Auch einen Spritpreisdeckel will die Bundesregierung einführen. Wann ist aber noch offen? Auch wenn es inzwischen teurer ist, scheint das Deutschland-Ticket zu wirken. Im öffentlichen Personennahverkehr gibt es immer mehr Fahrgäste. In der ersten Jahreshälfte waren 5,7 Milliarden Menschen mit Bus oder Bahn unterwegs, meldet das Statistische Bundesamt, ein Plus von 2% im Vergleich zum Vorjahreszeitraum.
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4: Es ist kurz nach 7, ihr hört Flux FM. Mein Name ist Jola Jordans. Wir starten jetzt in die neue Stunde mit Pretty Girl und Bob.

Funkig geht's für euch hier jetzt auch hoffentlich schnell in den Feierabend. Oder ihr seid auch schon weg von der Arbeit und könnt jetzt entspannt zu Hause was kochen. Seid im Auto auf dem Weg nach Hause. Wo auch immer ihr seid, gibt's jetzt eine kleine Empfehlung von mir, was am Wochenende so ansteht. Denn ich habe mal für euch nachgeschaut, was für Partys eben in Berlin am Wochenende so in den Clubs am Laufen sind. Es gibt ein paar besondere. Ich habe ja eben schon von einer gesprochen in der Marmorbar. Und jetzt gehen wir aber nach Tempelhof Schöneberg. Und zwar zum Club Found. Denn dort läuft am Freitag eben die End-of-Summer-Party. Der Club Found ist ja mit der Crew vom Watergate verbandelt. Die mussten ja hier ihre Location zumachen in der Nähe von der Spree, haben dann eben eine neue Location teilweise mit der Crew zusammen aufgebaut. Und das ist eben das Found. Dort gibt's am Freitag eine Party mit einem ziemlich hochkarätigen Line-Up, denn es kommt hoher Besuch aus Frankfurt. Der DJ und Producer Roman Flügel, der kommt eben bei der Party vorbei und viele, viele mehr werden auch an den Decks stehen. Wer jetzt Roman Flügel gar nicht kennt, er ist schon, ja, so in den 90ern, 2000ern eben vor allem mit Detroit Techno und House aus Chicago in Berührung gekommen, hat dann selber Tracks produziert, war viel eben auch in der Szene mit Sven Feht im Omen unterwegs, aber auch im Robert Johnson und ist bis heute international auf den Bühnen der Clubs zu sehen. Ja, und jetzt kommt er eben nach Berlin am Freitag und ihr könnt dabei sein. Tickets gibt's auch online bei Resident Advisor. Für euch jetzt aber

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Sofia Cortesis und Nova Lima mit Los Poemas No Siempre Riman. Habe ich jetzt nicht ganz so schön ausgesprochen, wie es wahrscheinlich eigentlich klingen sollte, aber ich habe mein Bestes gegeben. Wer sich hier in letzter Zeit mal das Bergfest angeguckt hat, unsere regelmäßige Veranstaltung, die mittwochs immer for free bei uns in der Veranstaltungslocation am Fluxbau unten auf der Spree stattfindet, der hat dort vielleicht die Band Dina Summer gesehen. Das Trio war nämlich vor kurzem dort und hat eben ein paar ihrer neuen und alten Tracks dort auf der Bühne performt. Und Dina Summer, die sind auch gerade auf Tour, spielen einige Konzerte und es gibt auch bald ein neues Album. Und zwar ist es im Oktober soweit. Da kommt dann ihr neues Mini-Album, Children of the Night heißt es. Und es gibt aber schon eine Vorab-Single, die schon mal einen kleinen Vorgeschmack liefert, wie es dann klingen wird. Dina Summer mit Burning Heart.

Lauren Sky mit You Go auf Lux FM an diesem Montagabend. Schönen Feierabend wünsche ich euch. Ich habe ja eben schon erzählt, dass in Berlin gerade ziemlich viel passiert in der Clubwelt. Ja, und genauso ist es mit dem Club zur Klappe. Den kennt der ein oder andere von euch ja vielleicht auch noch als queeren Treffpunkt. Das war nämlich ehemals auch eben ein Hotspot für die queere Subkultur Berlins. Die Klappe hatte dann bis ja vor kurzem auch noch Partys, dann hat die aber zugemacht. Und jetzt hat sich aber ein neuer Besitzer gefunden und es wird schon ganz, ganz fleißig gewerkelt. Man kann das alles bei Instagram auch verfolgen. Es wird eben wirklich viel gemacht und der Club, der macht jetzt eben am Wochenende auch wieder auf. In nächster Zeit werden dort auch wieder viele Veranstaltungen stattfinden. Ihr könnt euch schon mal darauf freuen, dass es eben dann einen neuen Club gibt, direkt am Mehringdamm. Und ich freue mich ja immer, wenn eben sowas dann wieder entsteht und auch alte Clubs wiederbelebt werden, die ja auch historisch eben geprägt sind. Von dem Club zur Klappe kommen wir jetzt zu auch einem neuen musikalischen Werk, was hier gerade rausgekommen ist. Und zwar zu Monkey Safari und Superflu. Die haben nämlich gerade das hier released.

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Tolle Produzentin aus Berlin, die immer eine ziemlich große Range an Genres bedient. Josi Miller war das mit Do It For The Plot auf Flux FM. Ja, und von Josi Miller kommen wir zu einem ganz anderen Produzenten, der auch ursprünglich hier in Berlin gewohnt hat, hier viel auf Partys gespielt hat, mittlerweile aber in Polen wohnt, dort auch eben regelmäßig auf Partys unterwegs ist. Aber immer mal kommt er eben auch nach Berlin. Er heißt Pascal Voltaire, ist Produzent, ist DJ, ist Partyveranstalter, macht einen Sound, der richtig schön tanzbar ist, treibend, irgendwo zwischen Tech House, Techno, Melodic Techno, mal ein bisschen minimalistischer, mal richtig schön düster. Und ich habe letztens erst nochmal ein richtig tolles Set auf dem Festival von ihm gesehen. Und deswegen dachte ich, gebe ich euch hier mal mit auf den Weg, dass Produzent und DJ Pascal Voltaire am Wochenende am Freitag im Kater bei der 44 Herzparty dabei ist. Wenn ihr auch dabei sein wollt, dann holt euch vorab schon mal Tickets, die kosten 18 Euro, gibt es eben bei Resident Advisor. Pascal Voltaire jetzt mit Rage.

Toller Produzent und DJ Pascal Voltaire mit Rage. Ja, und mit diesem Track im Ohr werde ich mich jetzt hier von euch verabschieden. Morgen bin ich dann aber wieder am Start ab 15 Uhr im Nachmittag und dann geht's in den Abend rein auf Flux FM. Bis dahin, macht euch erstmal einen schönen Abend. Kommt morgen gut raus aus den Federn. Jetzt geht's hier weiter mit elektronischer Musik. Mein Name ist Jola Jordans. Bis dahin.

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